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0: gestern hat unser Energy Star Dua Lipa jetzt noch mal ganz groß ihre Hochzeit mit Schauspieler Kenneth Turner gefeiert.
1: Ich sage es einmal nur, ich finde, die hat ja ein bisschen Ähnlichkeit mit Ben.
0: Wirklich?
2: Jakob,
1: ein bisschen schon. Ja. So von den Gesichtszügen her. Ja. Und du siehst ein bisschen verlotterter aus.
2: Der Hollywood-Star Kiefer, den habe ich auch.

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4: 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Ich sage nur, es gab 3 verschiedene Häuser und ist sehr, sehr viel Spaß mit dabei. Und das Interview ist wirklich super, super lustig und hat ganz viel Spaß gemacht. Da solltet ihr auf jeden Fall mal reinhören.
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1: Die haben nämlich ein besseres Gedächtnis. 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
1: da gucke ich mich selber an. Ja, große Menschen schneiden bei kognitiven Tests einfach besser ab.
0: Okay.
1: Und als drittes haben wir noch, Anna, das muss dann jetzt also an dich gehen. Ein großer Kopf. Also Babys mit einem großen Kopfumfang haben einfach häufiger einen Hochschulabschluss.
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3: Peinlichkeiten, die eigentlich keine sein müssen. Darum geht's dir gleich. Ich habe einen neuen Social-Media-Trend entdeckt. Peinlich for no reason. Und ich dachte erst, okay, ich finde nichts. Mir sind so viele Sachen eingefallen. Wow, wird sich hier gleich einer weggeschämt.
4: Hören wir alles gleich. Wir starten aber erstmal in diesen Dienstag mit Homewrecker und Sombre.

0: Ist das vielleicht der peinlichste Moment aller Zeiten? Diese Morning Show.
1: Ah, jetzt hat es gesagt.
0: Nein, wir lieben es. Energy am Morgen ist an hier mit mir, Anna. Guten Morgen und Ben.
1: Morgen.
0: Ich habe so einen neuen lustigen Social Media Trend entdeckt. Peinlich, aber for no reason. Also Dinge, die einem irgendwie im Alltag begegnen, die einem ohne Grund komplett unangenehm sind. Mhm. Also ich hatte ja schon das Thema irgendwie über einen Zebrastreifen laufen.
1: Ja.
0: Das ist wie so ein Catwalk, finde ich
1: schnell,
0: ganz komisch.
1: Schnell.
0: Dann im Kino. Der Film läuft und man isst Popcorn. Dieses Geräusch. Ich lutsche gefühlt mein Popcorn, weil es mir richtig peinlich ist, wie ich dann esse. Und dann will ich nicht, dass die anderen irgendwie gestört werden beim Film gucken. Ein Fahrradhelm.
1: Ja.
0: Ich weiß, es ist wichtig, ich trage auch einen Fahrradhelm, aber das sieht komplett doof aus. Also ein Fahrradhelm sieht halt aus wie ein Birnenkopf
1: ja,
0: damit.
1: Ja, das sind manchmal sehen sie sehr albern aus.
0: Aus der Puste sein ist auch peinlich. Wenn du sagst, du läufst bei dir die Treppe hoch und dann kommst du und triffst irgendwie einen Nachbarn.
1: Hallo.
0: Und bist du aus der Puste, ist mir richtig peinlich. Oder, also Hauptding, jemanden die Tür aufhalten und diese Person ist aber noch einen Schnuff
1: zu weit weg.
0: Weg.
1: Und dann stehst du da.
0: Dann stehst du da und hältst die Tür auf.
1: Aber dann ist auch für die andere Person peinlich, weil die muss dann auch so laufen. So, komme, hallo, das ist ja lieb.
0: Unangenehm.
1: Was sagt ihr, was ist peinlich for no reason?
2: Ich mag selber nicht, wenn ich husten muss in der Öffentlichkeit.
3: Ich glaube, vielleicht wenn man fällt und dann, ich glaube, man muss drüber lachen, um es irgendwie okay zu machen.
0: Ja.
3: So mache ich das immer.
4: Oder wenn man eine Wasserflasche aufmacht und die so übersprudelt.
1: Peinlich.
4: Das sind so die kleinen Sachen im Leben, die einen manchmal verunsichern.
1: Dann denkst du ja sofort, du hast dein Leben nicht im Griff. Du machst es auch, alles wird nass und denkst, okay, ist mir egal. Was ist euch ohne Grund komplett peinlich? Einfach mal eine WhatsApp schicken an 030 26 123 45.

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1: Und das spielen wir heute mit dem lieben Andreas. Guten Morgen.
2: Guten Morgen.
1: Hallo, hier sind Anna und Ben für dich. Wir spielen eine Runde Stadtland Energy. Dein Buchstabe kommt jetzt hier.
0: J.
1: J. Joghurt. Das ist das Einzige, was mir einfällt. Januar. Ich will gar nicht so viele Tipps geben. J ist der Buchstabe, aber das kriegen wir hin, Andreas. Ja. Keine Sorge. 30 Sekunden, 5 richtige ist das Ziel. Hast du mal eine blöde Kategorie, sag lieber ganz schnell weiter, muss ich anders halt eine neue ausdenken, eine neue Kategorie. Insofern frage ich dich jetzt, Andreas, bist du mit dem Buchstaben J bereit?
2: Ja.
1: Anna ist auch bereit, ja, wir schaffen das. Los geht's.
3: Ein Vorname mit J.
2: Jan.
3: Ein Kleidungsstück.
2: Jacke.
3: Ohne das gehst du nicht aus dem Haus mit J.
2: Jogginghose.
1: Gut.
3: Findest du im Supermarkt?
2: Joghurt.
3: Und das bestellst du im Restaurant?
2: Weiter.
3: Ein Kosename?
2: Jule.
1: Ja, komm, ja, wenn die heißt, ja, nehmen wir.
3: Komm.
1: Das Gratulation, das hat gereicht. Lieber Andreas, mit einem sehr schweren Buchstaben hast du es sehr gut gemacht. Du hast gewonnen. Gratulation.
2: Cool, danke.
3: Oh, J hätte auch in die Hose gehen können.
1: Ja, nicht so einfach.
3: Nee, das ist so. Ja. 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
1: Jakob, worüber wird heute überall gesprochen?
2: Na, dass es bei der Bahn so ein Update zum Thema Sicherheit gibt. Da hat in den Regios inzwischen nämlich fast ein Drittel beim Personal so eine Bodycam. Außerdem werden in einigen Regionen extra Sicherheitsleute in den Zügen getestet. Und bei uns in Berlin sind ja auch Sicherheitsleute so testweise mit extra Helmen unterwegs. Am Ende geht es ja darum, dass sich die Leute vom Personal sicherer fühlen und natürlich auch wir Fahrgäste. Dann ist ja in Mitte und Tiergarten gestern einiges gesperrt gewesen, hat unter anderem ja an der Demo gelegen. Da haben an die 4000 Leute gegen unsere Bundesregierung protestiert. Und dann läuft halt gerade auch eine große Finanzkonferenz, die Super Return. Da wird wahrscheinlich auch heute wieder einiges spontan abgeriegelt. Und unsere Fußballnationalmannschaft ist ja jetzt in den USA endlich im Basecamp angekommen. So eine Art Schloss in Winston-Salem in North Carolina. Von da aus fliegen wir dann immer zu unseren WM-Spielen. Das erste ist ja am Sonntag gegen Curaçao. Da geht's nach Houston, Texas. Und es sind einfach dann mal wieder über 4 Stunden Flug.
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1: Und wir haben eine Frage für euch. Wie viel Geld würdet ihr maximal für so 1-2 Kugeln Eiscreme ausgeben?
4: Oh, ist schon teuer geworden,
1: was
4: ja.
1: Was haltet ihr von 44 Euro? Die ganze Geschichte, die gibt's jetzt gleich.
4: Bitte was? Da kann ich mir ja fast einen Tick, naja, nicht ganz, für Harry Styles American Girls und doch ein bisschen teurer noch.
1: Hinter der Säule
4: wie
1: da,
4: geht's ja. Hier?

0: 45 Euro für Eis. Was ist denn da bitte los? Energy am Morgen ist an. Och. Hier mit mir, Anna, guten Morgen, und Ben.
1: Ciao.
0: Ja, diese Story schlägt heute Morgen absolut hohe Wellen. Ein Paar aus Amerika hat Urlaub schön in Roma in Italien gemacht. Und sie wollten sich schnell irgendwie jeweils 2 Kugeln Eis auf die Hand holen. Mhm. Und die Rechnung war dann 44 Euro.
1: Ja, was ist passiert? Sie bekamen 3 Kugeln Eis, jeder, plus Sahne, plus so Macarons, dieses französische Gebäck, plus Cagnolo. Das sind auch so kleine italienische Gebäcke mit Creme drin. Das machte es dann eben so teuer. Hatten sie aber nicht bestellt eigentlich.
0: Und da sag ich ganz ehrlich, 44 Euro, ich hätte es wahrscheinlich trotzdem bezahlt.
1: Ohne Wimpernzucken. Ich hätte 50 Euro hingegeben und gesagt, Dankeschön.
0: Weil erstmal, ich schäme mich immer dann, wenn ich sagen muss, oh nee, das habe ich ja gar nicht bestellt. Und das wollte ich nicht. Also, das traue ich mich meistens gar nicht anzusprechen. Und dann, es ist Urlaub, es ist Roma. 44 Euro, was kostet die Welt?
1: Danke.
0: Auch mal für Eis ausgeben.

0: Morgen, hier ist Energy am Morgen für euch mit Anna und Ben und natürlich mit neuer Musik.
1: Heute von Niall Horan, der hat ja sein neues Album Dinner Party rausgebracht. Heißt Dinner Party, weil er seine Freundin bei einer kennengelernt hat. Wie hast du denn deine Freundin kennengelernt?
0: Ganz langweilig per Dating-App.
1: Ich leider auch, mein Ex-Freund, auch über eine Dating-App. Ich finde, das klingt leider
0: nicht
1: so romantisch.
0: Die Geschichte ist nicht so spannend.
1: Ja, wir haben geswiped und gematcht.
0: Ja.
1: Und dann waren wir halt irgendwie zusammen.
0: Da hat Niall Horan Besseres zu erzählen. Taste so good gibt's jetzt hier auf Energy.

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1: Jakob, worüber wird heute überall gesprochen?
2: Na, jeden Tag mit der Bahn fahren, das ist ja schon eine Herausforderung. In den Zügen zu arbeiten ist aber nochmal eine ganz andere Sache. Das will man jetzt nochmal verbessern, und zwar bei der Sicherheit. Da werden gerade in den Regios mehrere Sachen gleichzeitig getestet. Es gibt zum Beispiel so Regionen, wo das Zugpersonal mit Sicherheitsleuten unterwegs ist oder auch extra Sicherheitspersonal, was Helme auf hat. Was aber flächendeckend läuft, das ist das mit den Bodycams. Hamann van Seiderfeld von der Bahn sagt, das wird immer mehr von seinen Kolleginnen und Kollegen genutzt.
3: Aktuell sind wir bei 30%. Die Sicherheitsschulungen, die dafür notwendig sind, sind bei uns verpflichtend. Das tragen alle Bodycam freiwillig. Wir werben dafür, weil das aus unserer Sicht ein sehr gutes Instrument ist.
2: Ja, und da könnte es bald so sein, dass Video und Audio in Echtzeit auch an die Zentrale weitergegeben wird. Und eine KI könnte dann direkt auswerten, ob jemand Hilfe braucht oder nicht. Dann dürften die nächsten Tage ein paar weniger Leute im Freibad bei uns in Berlin unterwegs sein. Das Wetter ist ja nicht so top. Zum längsten Tag des Jahres ist es aber hoffentlich wieder besser. Das ist ja Ende nächster Woche schon wieder soweit. Am 21. Das ist dann ein Sonntag. Und da macht das Bad am Insulana mal so richtig lange auf. Um 4.30 Uhr morgens geht's schon los. Und abends macht man bis 9:30 durch. Also ist dann wirklich quasi von Sonnenauf bis Sonnenuntergang. Und viele Bundesländer haben ja immer so einen eigenen Spruch, mit dem man Werbung für sich macht. In Niedersachsen hat man den jetzt mal wieder gewechselt aus Niedersachsen. Klar, ist jetzt geworden, Niedersachsen, das ist groß. Und der Ministerpräsident vor Ort, Olaf Lies, meint, damit will man halt zeigen, was man alles so kann.
4: Wir sind Energieland Nummer 1, Automobilland Nummer 1. Wir haben extrem starken und guten Mittelstand, ein starkes Handwerk. Wir haben Wissenschaft, wir haben, glaube ich, eine ganze Menge zu bieten, aber vielleicht manchmal zu selten darüber gesprochen.
2: Ja, kostenlos ist so eine Kampagne aber nicht. Dafür gibt es auch immer wieder Kritik vom Bund der Steuerzahler. Allein das jetzt in Niedersachsen, diese Kampagne soll an die 10 Millionen Euro gekostet haben.
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5: Wir bringen das Weltraum und die Fußball-WM zusammen. Was sagen denn die Planeten zur Fußball-WM? Wie wird's ausgehen? Und vor allen Dingen auch, was ihr für euren Alltag mitnehmen könnt. Das erzähle ich euch gleich als Astro-Anna.
1: Jetzt starten wir aber erstmal rein mit Olivia Dean und So Easy. Ganz entspannt hier bei Energy.

0: jetzt schießen wir den Fußball bis in die Sterne.
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0: Hier bei Energy am Morgen mit Anna und Ben verwandelt Hallo. Sich Kollegin Anna immer in Astro Anna und verrät uns mal, wie die Weltmeisterschaft zu laufen wird.
2: Ja, und diese Woche hat eine richtig schöne Energie im Gepäck, denn unsere beiden Glücksplaneten, aufgepasst, Venus und Jupiter, treffen sich im Sternzeichen Krebs. Und? Venus steht ja bekanntlich für Liebe, Beziehung, Schönheit, Geld und alles, was unser Herz begehrt. Jupiter schenkt uns dazu noch eine ordentliche Portion Glück, Wachstum und Fülle. Also diese Woche kann sich so ein bisschen anfühlen wie eine grüne Welle. Dinge kommen ins Rollen, neue Möglichkeiten zeigen sich, Wünsche erfüllen sich. Vielleicht schneller als gedacht und manchmal kommt die Unterstützung auch genau von dort, wo man sie gar nicht erwartet hat. Natürlich heißt das jetzt nicht, dass wir alle irgendwie morgen im Lotto gewinnen, aber die Energie unterstützt alles, was ehrlich und von Herzen kommt. Also mein Astro-Anna-Tipp, meine Frage diese Woche ist, wenn man wüsste, dass man nicht scheitern kann, was würde man dann tun? Und das bitte diese Woche anpacken. Und wer weiß, vielleicht gilt diese Glücksenergie auch für unsere Jungs beim WM-Spiel am Sonntag. Ich bin mir ziemlich sicher, das wird was.
0: Mein Gott, Anna, das klingt ja fantastisch. Für uns heißt es also Daumen drücken für die Weltmeisterschaft.

0: Wir gucken auf die Uhr und haben es ganz genau 6.17 Uhr. Hallo Berlin!
1: Und wir haben natürlich immer die besten neuen Hits für euch. Jetzt gibt's One Republic mit Need You Love.
0: Neue Nummer, die später rausgekommen ist als gedacht, weil Frontmann Ryan Tedder gesagt hat, halt stopp, wir veröffentlichen es nicht dann, wenn wir es eigentlich veröffentlichen wollten, weil am selben Tag auch Harry Styles zum Beispiel was rausgehauen hat. Und da hat Ryan Tedder gesagt, nee, da machen wir keine Konkurrenz. Wir wollen unseren eigenen Release haben, deswegen jetzt erst.
1: Ja, verstehe ich so halb. Natürlich als Hörerin freut man sich umso mehr. Jetzt zum Beispiel am 15. Bringt Drake sein Album raus.
0: Stimmt.
1: Und Icky Mel. Also das ist nochmal ein Geburtstagsgeschenk. Ich habe ein paar Tage später Geburtstag. Großartig, aber ja, ich verstehe auch Ryan Tedders Ansicht.
0: Hier ist er jetzt mit One Republic. 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

0: Hier bei Energy am Morgen mit Anna. Guten Morgen, Jakob und Ben.
1: Hallo.
0: Jakob hat eine Behauptung, wir müssen raten, Fakt oder Fake.
2: Der Werbespruch im Bundesland Brandenburg heißt, es kann so einfach sein. Fakt oder Fake?
0: Nee, das ist falsch.
1: Also ich finde es erstmal lustig, genau, dass Bundesländer haben ja so einen Werbespruch. Der kann ja auch irgendwie gewählt werden, den kannst du irgendwie einreichen.
0: Ah, okay.
1: Es kann so einfach sein. Brandenburg.
0: Nein. Das ist ja, glaube ich,
1: auch
0: nicht. Ich glaube, auf der Autobahn sehe ich da immer einen Spruch, wenn man durch Brandenburg fährt.
1: Ja.
0: Und da steht dann irgendwie, der Weg ist das Ziel oder irgendwie sowas. Also, dass man nicht nur durchfährt, sondern auch da bleibt.
1: Ja.
0: Wir sagen erstmal Fake, oder? Fake.
2: Hm? Also, der Werbespruch im Bundesland Brandenburg heißt, es kann so einfach sein, ist ein
1: Fakt.
2: Oh. Gibt schon ein paar Jahre. Die anderen Länder sind aber auch nicht viel besser. Also, wir haben auch sowas wie, an Hessen führt kein Weg vorbei.
1: Ja.
2: The Land mit für Baden-Württemberg. Und auch der Spruch für Niedersachsen ist ja jetzt ganz neu. Das ist groß.
0: Das ist groß.
1: Ich glaube sogar, ich habe letztens so einen Podcast irgendwie gehört, da war in Thüringen, die haben es ganz einfach, das ist Thüringen.
0: Das ist Thüringen. Mein Gott, dafür werden irgendwelche Marketingkampagnen gemacht.
1: Kohle.
0: Die nächste Runde, die wir spielen, heißt dann übrigens Festival oder Fake.
1: Wie das klingt und was ihr gewinnt, das hört ihr um 6.40 Uhr hier bei Energy am Morgen. Jetzt erstmal eine feine Topic, eine feine Runde. Topic Nico Santos mit Body, so rum.

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4: 200 Euro für eine Zeitung, darum geht's jetzt hier. Guten Morgen, hier ist Energy am Morgen für euch mit Anna. Guten Morgen.
5: Hallo.
4: Und mir Ben. Und mit Energy Star Harry Styles. Ich liebe den Song. Der liebe Harry sorgt gerade für einen Run auf eine Tageszeitung. Harry spielte 10 Konzerte in Amsterdam. Es war ein sehr großer Tourauftakt quasi.
5: Ja, und jetzt hat er sich bei den Fans in der Stadt bedankt mit einer Annonce in einer holländischen Tageszeitung. Es ist ein selbstgeschriebener Zettel, der dann gedruckt wurde. Das machte ganz schnell die Runde und online bieten Fans mittlerweile bis zu 200 Euro für diese Zeitung. Und er schreibt dann halt einfach so, Amsterdam, danke auf jeden Fall, dass ihr alle da wart. Und auf dieser Tour wart und es ist total niedlich irgendwie.
4: Du vergisst niemals dein erstes Mal, hat er da drauf geschrieben und selber ein Herzchen gemalt.
5: No.
4: Das ist ja ganz was Süßes.
5: Man muss auch sagen, auf Social Media ist diese Tour von Harry Styles auch gerade total viral gegangen, weil er tanzte immer ganz wild. Mm. Aber dann hat sich natürlich meine Generation diese Tänze genommen und einfach einen anderen Song drunter gelegt.
4: No.
5: Das heißt dann zu irgendeinem Deutsch-Rap-Song.
4: Ja, Harry Styles
5: und
4: geht
5: Harry
4: ab.
5: Styles, und dann schreiben die Leute, hat er wirklich performt?
4: Ja, ja.
5: Nee, ist klar.
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8: Gucken wir uns das Berliner Wetter an. Das sieht nicht so gut aus wie gestern. Das war wahrscheinlich wirklich der beste Tag der Woche, vor allem was die Temperaturen angeht. Heute maximal 19, vielleicht 20 Grad. Auch Regen ist da, gerade am Morgen und Vormittag. Nachmittag kommt dann aber die Sonne.
9: Auf den Berliner Straßen ist ordentlich was los. Es gibt aktuell 2 Feuerwehreinsätze. Einmal Wittenau, Hermsdorfer Straße und in Reinickendorf, Residenzstraße. Da kommt ihr gar nicht lang. Stadtring Richtung Wedding ebenfalls voll.
8: Und bei der Bahn soll ja alles sicherer werden, Jakob. Wie läuft's da denn?
10: Läuft auch ganz gut. Es werden ja gerade bei den Regios verschiedene Sachen getestet. So Bodycams zum Beispiel oder extra Sicherheitspersonal für die Zugbegleiterinnen und Begleiter. Bei uns in Berlin hat die S-Bahn ja auch ein ganz eigenes Projekt. Sicherheit und Sauberkeit. Da sind immer Sicherheitsleute mit so Putztrupps unterwegs. S-Bahn-Chef Heiko Büttner ist auch schon beim RBB gefragt worden, ob das jetzt nur ein Test ist oder vielleicht auch mal länger geht.
11: Wir werden jetzt erstmal dieses Jahr unsere Erfahrungen sammeln. Das kostet eine ganze Stange Geld tatsächlich und im Spätherbst unsere Entscheidung treffen. Aber ja, das Ziel ist ganz klar, das auf dem Niveau weiterzumachen.
10: Ja, was ansonsten bei uns auch in Berlin getestet wird, Sicherheitsleute mit extra Helmen auf, denn wir sind irgendwie ja immer ganz besonders. Dann ist ja in Mitte und Tiergarten gestern einiges gesperrt gewesen. Es hat unter anderem an einer Demo gelegen. Da haben die 4000 Leute gegen unsere Bundesregierung protestiert. Das waren so Trupps mit so ganz viel Deutschlandfahren. Und dann läuft halt gerade auch bei uns noch eine große Finanz- und Investorenkonferenz, die Super Return. Da wird wahrscheinlich auch heute und morgen wieder einiges spontan abgeriegelt. Da kommen auch ja so Leute wie zum Beispiel Ex-US-Präsidentschaftskandidat Al Gore. Also wirklich ganz hoch. Und unsere Fußballnationalmannschaft ist jetzt in den USA im Basecamp angekommen. Das ist ja so eine Art Schloss in Winston-Salem in North Carolina. Von da aus fliegen wir dann immer zu unseren WM-Spielen. Das erste ist ja am Sonntag gegen Curaçao und da geht's dann nach Houston, Texas. Und das sind von da aus dann einfach wieder mal über 4 Stunden Flug.
8: Stell dir vor, du bist der beste Fußballer der Welt, hast aber Fliegen. Dann schaffst du es gar nicht, bei dieser WM teilzunehmen.
9: Oder hast du Hardcore-Flugangst. Ja, aber ich glaube, die haben so schöne Flugzeuge, da kriegst du bestimmt eine Fußmassage noch kostenlos.
10: Oder ganz viel, was man sich so intus geben kann.
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8: Wichtige Änderung beim Essen gehen, was bald für immer abgeschafft wird, das hört ihr vor 7 hier noch in der Show.
9: Vorher geht es um Esel, Puma und Bären und mittendrin ihr auf dem Festival. Wir klären auf. Nach Felix gehen jetzt erstmal die neue Nummer von Niall Horan und Miles Smith. Drive safe. Und

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1: Jetzt spielen wir eine neue Runde.
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1: Ey, was ist denn da los? Hallo, Energy am Morgen ist an. Hier mit mir, Anna, guten Morgen, Jakob und Ben.
3: Hallo.
1: Fakt oder Fake spielen wir ja jeden Tag ganz fleißig bei uns in der Show. Und jetzt gibt es so eine kleine Sonder-Special Edition.
3: Jakob nennt uns ein Festival und wir müssen raten, sag mal, gibt's das wirklich oder hat er sich das frecherweise nur ausgedacht?
4: Ich bin gespannt, ob es rausbekommt. Nummer 1 ist Eselrock.
3: Nein.
1: Eselrock.
4: Festival oder Fake?
1: Nein, es gibt auf jeden Fall Rock am Ring. Ich glaube, das ist in Nürnberg.
3: Ja.
1: Eselrock. Nee, habe ich noch nie gehört. Klingt auch irgendwie doof.
3: Ja,
1: das gibt's nicht.
3: Eselrock ist falsch.
4: Ist okay. Aber richtig. Es gibt Eselrock.
3: So. Oh Gott.
4: Next
1: ach,
4: one. Next one. Puma-Käfig.
3: Ja, jetzt reicht's. Jetzt hat er. Wegen Eselrock macht er jetzt Puma-Käfig. Es gibt keinen Festival. Du gehst nicht so, ey, ich geh mit meinen Freunden aus Puma-Käfig.
1: Also
3: wir gehen ein langes Wochenende aus Puma-Käfig. Wir sind 12 Leute.
1: Puma-Käfig könnte auch ein bisschen dirty sein. Ein bisschen dirty, doch könnte ich mir schon vorstellen, dass es vielleicht so ein Kinky-Festival ist. Doch, ich sag, das gibt's.
3: Ich sag es nicht.
4: Also nein, gibt's nicht. Oh, Puma-Käfig, okay. aber Affenkäfig hätte ich. Affenkäfig,
3: ja, ist
4: existierendes.
3: So, von der Logik her müsste es das geben.
4: Und jetzt Nummer 3, Festival und draußen tanzt der Bär. Oder doch ein Fake?
3: Nö, das klingt gut.
1: Klingt wie eigentlich ein Berliner Festival.
3: Das macht auch ein schönes Plakat mit einem tanzenden Bären so. Das kann man gut funktionieren. Draußen tanzt der Bär.
1: Es gibt ja auch Tante Mia Tanz.
3: Ja,
1: draußen
3: stimmt.
1: Tanzt der Bär. Doch, das gibt's.
4: Ja, und da habt ihr endlich mal beide recht.
3: Ja.
4: Das ist richtig, das gibt's.
1: Kannst du sagen, welche Musikrichtungen da so gespielt werden?
3: Und wo die sind? Und wie viele Leute kommen? Wir haben viele
1: drei
3: Fragen.
1: Leute sind da. Das freut uns. Nicht vergessen, und wir schenken euch ja noch weiterhin ganz viele Festival-Tickets.
3: Mhm.
1: Sagt uns einfach, wo ihr hin wollt. Da klickt ihr euch mal rein bei uns in die Energy-App. Da gibt es eine Riesenliste, eine Riesenauswahl. 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
3: Ich möchte zu dem Puma-Käfig. Unbedingt mit meiner ganzen Familie. Wir machen weiter mit Kamrad und Hagiosa für euch.

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1: Jetzt geht es um PPWR.
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3: Hallo, Energy am Morgen ist an, hier mit mir, Anna, guten Morgen und Ben.
1: Morgen.
3: Und wir haben mal wieder gute Nachrichten für unseren Planeten,
1: yes,
3: für die Umwelt. Wir feiern die neue, einfach zu merken, EU-Verordnung, PPWR, Packaging and Packaging Waste Regulation.
1: Das ist ja
3: ein
1: einfach
3: neues Gesetz rund um Einwegverpackungen.
1: Ah.
3: Ab dem 1. Januar 2030 ist es verboten, kleine Plastiktütchen mit Ketchup, Mayo, Senf, Zucker und Kaffeesahne zum Beispiel sowas auszugeben.
1: Nein, oje.
3: Ja, also wenn ihr etwas nach Hause bestellt, dann dürfen die Tütchen noch dabei sein im Restaurant oder Café, muss es einen Spender für Ketchup und Co. geben, wo ihr dann einfach euch sowas auf den Teller macht. So soll es dann auch weiter daran gearbeitet werden, dass immer weniger Plastik irgendwie benutzt
1: wird. Was ich persönlich an der EU stark finde, ist, dass sie wirklich die großen Themen angeht und sich an Sachen traut, wo sich keiner rantraut. Diese kleinen Plastikdinger, das war für uns alle schon ein Dorn im Auge.
3: Ja.
1: Immer haben wir uns gedacht, daran scheitert die Umwelt am meisten.
3: Ich wünsche mir wirklich diese normalen Strohhalme zurück.
1: Oh, jetzt hast du es gesagt.
3: Aber ansonsten bin ich wirklich für den Planeten. Aber bitte normale
1: die
3: Strohhalme.
1: Arme Schildkröte. Wir machen weiter mit Taylor Swift und Opalite.

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15: Ihr seht

0: Residenzstraße zwischen Emmentaler und Klemkestraße, da kommt ihr gar nicht lang.
1: Und bei der Bahn, Jakob, soll es ja sicherer und sauberer werden. Und beim Thema Sicherheit ist man auf jeden Fall schon ein gutes Stück weit gekommen.
2: Denn in den Regios setzt das Personal immer mehr diese Bodycams ein. Die sollen ja vor allem dafür sorgen, dass sich Leute das wirklich zweimal überlegen, ob sie wirklich Stress anfangen wollen. Fast ein Drittel der Zugbegleiterinnen und Begleiter hat jetzt schon so eine Cam. Harmen van Seiderfeld von der Bahn sagt, es laufen aber gerade auch noch andere Testprojekte.
3: Es ist ein Kundenbetreuer an Bord unseres Zuges mit einem zusätzlichen Sicherheitsmitarbeiter unterwegs ist, sodass die zusammen die Kunden begleiten. Der zweite Ansatz sind zwei Kundenbetreuer, die zusammen an Bord des Zuges unterwegs sind und eben das Gleiche durchführen und sich gegenseitig verstärken, sich gegenseitig absichern können.
2: Ja, bei uns in Berlin gibt es ja auch noch ein ganz anderes Projekt bei der S-Bahn, gerade Sicherheit und Sauberkeit. Da sind so extra Sicherheitsleute mit den Putztrupps unterwegs. Dann haben wir es ja eben schon gehört, wettermäßig schwierig die nächsten Tage. Freibad deswegen auch, wird wahrscheinlich leer sein. Zum längsten Tag des Jahres ist es aber hoffentlich wieder besser, ist ja schon Ende nächster Woche wieder soweit, am 21. Das ist dann Sonntag und da macht das Bad am Insulaner dann auch mal so richtig lange auf, nämlich von 4.30 Uhr morgens bis abends 9:30, also wirklich von Sonnenauf bis Sonnenuntergang. Und das Tolle ist, da ist ja auch noch Fête de la Musique, könnt ihr auch noch dann unterwegs euch Live-Musik besorgen. Und Apple will jetzt bei seinen Produkten noch mehr auf künstliche Intelligenz setzen. Das ist dann die Siri AI. Da gibt es dann zum Beispiel einen eigenen Chatbot. Man kriegt Hinweise, was man bei bestimmten Sachen auf dem Handy besser machen kann. Und bei Fotos kann man mehr bearbeiten. Und auch wenn wir mal telefonieren, ich weiß, das gibt's noch, kann die KI dann mithören, mitschreiben und uns direkt was Passendes raussuchen. Craig Federighi von Apple hat aber für uns jetzt ganz schlechte Nachrichten.
4: Siri AI will not be available initially in the EU on iOS and iPadOS.
2: Toll, also bei uns in der EU gibt's das erstmal alles gar nicht, unter anderem wegen Datenschutz. Und damit sind wir jetzt auf einer Stufe mit China. Die kriegen das nämlich auch nicht.
0: Ui. Sag mal, Jakob, warum hast du denn gesagt, telefonieren, das gibt's noch. Ich schreibe so gut wie gar nicht. Also ich telefoniere mindestens 2 bis 3 Stunden am Tag mit meinen Mädels.
2: Das ist
0: und
2: ganz
0: außergewöhnlich. Und auch mit einer anderen Person hier im Studio. Auch Ben und ich telefonieren sehr oft.
1: Da gehe ich aber gleich gegen dich. Ja. Wie einfach ist es, dich anzurufen an einem guten Morgen?
0: Wenn ich bin meistens im Nicht-Stören-Modus, muss halt zweimal anrufen. Aber
1: das
0: dann
1: muss
0: bin
1: man
0: ich
1: wissen, ja.
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0: Es gibt einen Social-Media-Trend mit genau 2 Worten. Und trotzdem führt er zu sehr, sehr vielen Missverständnissen. Was da los ist, hört ihr noch vor 7:30.
1: Vorher geht es um eine Situation, die wir alle kennen. Und Anna musste da gerade durch. Sie macht wirklich keinen Spaß. Was da los ist, hört ihr alles nach Michael Patrick Kelly. Jetzt erstmal Khalid und Kygo zusammen mit Save My Love.

0: ist klar. Also ich schleppe mich auch lieber todkrank zur Arbeit, anstatt irgendwie im Bettchen zu bleiben. Energy am Morgen ist an mit mir, Anna, guten Morgen, und Ben.
1: Morgen.
0: Hab letztens mit meiner lieben Mama telefoniert.
1: Grüße.
0: Liebe, liebe Grüße. Todkrank am Telefon.
1: Sie.
0: War am Rumschniefen.
1: Nein.
0: Am Rumhusten. Ja, und ihr geht's ja gar nicht gut. Tut mir auch unfassbar leid.
1: Sag
0: ich auch, Mama, bist ja dann zu Hause geblieben. Nee, ich war gestern Arbeit und heute auch noch mal 8 Stunden. Und dann schaffe ich das auch. Und
1: warum?
0: Ich sag, Mama, bleib doch mit deinem Arsch bitte zu Hause. Leg dich doch mit einem Tee bitte ins Bett. Und ich verstehe das nicht. Weil dann, ja, aber wer soll mich denn ersetzen? Mama, ist nicht dein Laden.
1: Nee.
0: So fängt schon mal an.
1: Ja.
0: Und dass diese Generation unserer Eltern, dass die, auch wenn die krank sind, dass die nicht mal zu Hause bleiben.
1: Nein.
0: Sie stecken doch dann auch alle an. Sie tun sich selbst nichts Gutes. Bleibt bitte, wenn ihr krank seid, zu Hause.
1: Ja, meine Mutter ist da ganz genauso. Die würde auch eher, nee, geht alles.
0: Schon.
1: Die Woche mache ich noch.
0: Mama.
1: Aber ich kann nicht beruhigen, Anna, guten Morgen. Diese Generation ist so, ich bin aber ganz anders.
0: Mhm.
1: Also mal abgesehen von Energy, bei meinen anderen Arbeitgebern, habe ich schon Wochen krank gemacht, dabei war ich topfit. Also wirklich monatelang war ich nicht da.
0: Ah, ganz andersrum.
1: Da hätte ich arbeiten können, aber nee.

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1: Hi, hier spielen wir heute Morgen mit der lieben Anja. Hier sind Anna und Ben für dich.
2: Ja, guten Morgen.
3: Morgen.
1: So, und das ist dein Buchstabe.
0: I.
1: I wie
3: Igel. Igel. Oh Gott.
1: Oh je, okay. Oh
3: kein einfacher super. Buchstabe. Hui.
1: Ich drück dir die Daumen, du hast 30 Sekunden Zeit, brauchst 5 richtige. Sollte dir mal zu einer Kategorie nichts einfallen, dann sagst du einfach ganz schnell weiter und wir überlegen uns eine neue. Die 30 Sekunden starten jetzt.
3: Eine Farbe mit I.
2: Igelgelb.
3: Sehr gut.
1: Okay.
3: Ein Getränk mit I.
2: Isotonic.
3: Ja, ja. Gut, clever. Ein Ort für einen Heiratsantrag mit I.
2: Insel.
3: Ein Wort mit 5 Buchstaben.
2: Ingo.
3: Wir nehmen Ingos und das ist richtig.
1: Okay.
3: Ein Pizzabelag mit I.
2: Weiter.
3: Ein Land mit I.
2: Weiter.
3: I nein. Ist der furchtbarste Buchstabe
1: Italien.
3: Der Welt. Italien, natürlich. Wäre mir auch nicht eingefallen.
2: Scheiße.
3: Liebe Anja, du hast dein Bestes gegeben, warst kreativ. Es hat leider nicht geklappt.
2: Oh nein.
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1: auch
3: ihr mit uns
1: standen. Auch mit Aperitivo for free.
3: Alles dabei, mega gut. 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
4: Zwei Worte, viele Bedeutungen, darum geht's jetzt hier. Guten Morgen, hier ist Energy am Morgen für euch mit Anna. Guten Morgen.
5: Hi.
4: Und mir, Ben. Kennt ihr den Okay-Wow-Trend? Geistert gerade auf Social Media rum. Ihr sagt nur die zwei Worte, Okay-Wow, mit einer komplett anderen Stimmung. Wir machen es mal ein bisschen vor, Anna. Okay-Wow ist das Einzige, was du sagen darfst.
5: Ja.
4: Und die Stimmung ist bitte sarkastisch.
5: Okay, warte. Okay-Wow.
4: Sehr gut. Enttäuscht.
5: Okay-Wow.
4: Und etwas flirty?
5: Okay, wow.
4: Okay, wow.
5: Ah, verstehe. Ja. Ja, das kann man natürlich auch noch mit ganz anderen. Du kannst auch irgendwie sowas sagen wie Kotbeutel. Und dann machst du so.
4: Ja, mach mal flirty Kotbeutel.
5: Kotbeutel.
4: Nee.
5: Geht nicht, oder? Mich mit jedem Wort. Schickt uns euer Okay Wow und wir sagen euch, welche Mut es denn war, welche Stimmung. Wir müssen dann rätseln. Einfach an die WhatsApp 030 26 12345.
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17: Am Wochenende ist es soweit und ich bin schon ready bis zum Umfallen. Energy am Morgen ist an, hier mit mir, Anna, guten Morgen und Ben. 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
18: Da gucken wir uns das Berliner Wetter an. Es ist grau, es ist wahrscheinlich regnerisch. Man wünscht sich einfach ein bisschen in Sonne gecovert zu sein. Oder wie eine große Künstlerin gesagt hat. Unsere Pink hat das auch schon gesagt, die Sonne kommt dann auch am Nachmittag.
17: Ist der neue Lieblingssong von Ben.
18: Ich liebe Pink.
17: Wie kommt das jetzt? Also ja, Pink, ja, aber wie kommt dieser Song auf einmal?
18: Beste Künstlerin, die macht mir die Sonne im Herzen, wenn sie schon nicht am Himmel ist.
17: Albern. Ihr steht auf den Berliner Straßen, Charlottenburg, Saatwinkler Damm ist gesperrt zwischen Hüttigfahrt und Emmy-Zedenweg. Da gab es nämlich einen dicken Unfall und Stadt in Richtung Wedding ebenfalls voll zwischen Beckstraße und der Detmolder Straße.
18: Und das Personal bei der Bahn muss ja jeden Tag so einiges aushalten an Stress, Jakob. Gibt jetzt aber immer mehr Hilfe.
19: Und zwar so, dass am Ende das Personal und auch wir Fahrgäste im Regio sicherer unterwegs sein können. Immer mehr Zugbegleiterinnen und Begleiter tragen zum Beispiel diese Bodycams. Da könnte KI künftig auch direkt schauen, ob es Stress im Zug gibt und dann automatisch Hilfe holen. Und in einigen Regionen sind ja auch schon so extra Sicherheitsleute mit an Bord. Ist für Leute wie Zugbegleiterin Jennifer Grongold schon wichtig, denn sie sagt im SWR, sie liebt ja ihren Job.
20: Ich reise halt auch im Nahverkehr überall rum. Ich sehe die tollsten Ecken. Man kommt immer wieder ins Gespräch. Man kriegt Geschichten mit von Kunden. Ich hatte schon jemand, der hat das Hochzeitskleid hier vergessen, wo wir rumtelefoniert haben, dass die Braut es noch bekommt.
19: Ja, bei uns in Berlin läuft bei der S-Bahn ja gerade auch noch das Projekt Sauberkeit und Sicherheit. Da sollen dann auch Leute aus der Bahn geschmissen werden, die da Stress machen könnten. Dann wird hier gerade im Schloss Bellevue bei uns in Berlin jede Menge Kunst reingeschleppt, denn am Samstag geht's los mit dieser Pop-Up-Ausstellung. Ist alles kostenlos und aktuell gibt's dafür wieder mal Tickets. Könnt ihr euch noch online besorgen bei der Akademie der Künste. Die Ausstellung, die geht ja dann 2 Wochen. Und nur noch zweimal schlafen, dann geht ja schon die Fußball-WM los und deswegen sammeln die Leute ja auch gerade extra diese ganzen Panini-Sticker.
17: Ja.
19: Ist ja immer die Frage, wie viele Sticker brauche ich denn, damit mein Sammelhaft am Ende voll sein wird? Der Mathematiker Christian Hesse hat es im HR mal kurz durchgerechnet.
2: Etwa 7.300. Das ist die durchschnittliche Zahl der Sammelbilder, die ich brauche, um eine vollständige Kollektion zu haben. Dann ist man bei 1.600 Euro.
19: Ja, es gibt ja aber immer mehr so Tauschpartys gerade, die überall aufploppen. Also nicht ohne Grund. Und da könnt ihr eure ganzen Doppelten loswerden und für weniger Geld am Ende das Heft vollkriegen.
18: Ich habe auch schon ganz viele Sticker. Ich habe auch das Heft. Ich traue mich nur nicht einzukleben, weil ich ein ganz schlechter Kleber bin. Und mich ärgert das, wenn dann so eine kleine Falte im Sticker drin ist. Ah, wenn jemand für mich einkleben möchte, meldet euch bei anna@energy.de.
17: Das ist das Alter. Die zitternden Hände.
18: Das ist
17: ich helfe dir. Danke. Ich klebe dir die Panini-Sticker
18: ein.
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18: Ist das der schlimmste Modetrend aller Zeiten? Welche zwei Schuhformen jetzt zusammengefunden haben, das besprechen wir noch vor 8.
17: Vorher spielen wir eine Runde Festival oder Fake. Wie das bitte funktioniert und ihr auch noch dabei abräumen könnt, das hört ihr alles nach Ugel. Jetzt gibt's erstmal Tiffany Ares für euren Dienstag mit Vertigo.

0: es hier bei uns noch nie.
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0: Schön gesagt, Jakob. Energy am Morgens an, hier mit mir, einer guten Morgen, Jakob und
1: Hallo.
0: Ben. Wir spielen ja jeden Tag Fakt oder Fake bei uns in der Show und heute gibt es so eine kleine Sonder-Special-Ausgabe.
3: Jakob nennt uns ein Festival und wir müssen raten, sag mal, gibt's das wirklich? Ist das ein echtes Festival oder hat er sich das einfach frech ausgedacht?
1: Ja, wie wär's mit dem Open Ohr? Ist es ein Festival oder ist es ein Fake?
3: Oh, da würde ich mir wünschen, dass das ist.
0: Also ich kenne auf jeden Fall das Open Beats.
3: Ja.
0: Das präsentieren wir auch. Geil.
3: Ja, das ist gut.
0: Das Open Ohr hast du dir ausgedacht. Das hast du davon der irgendwie dann so abgekapselt.
3: Aber das ist wie Open Air. Das ist ein Wortspiel zu Open Air. Deswegen mag ich es. Open Ohr. Ich hoffe, dass es das gibt. Ich sage, es gibt. Du sagst, es gibt es nicht.
0: Ja, fake.
1: Also Open Ohr ist ein Festival.
3: Yes!
1: Ja, in der Tat. Bei Mainz. Ja, mit vielen Live-Konzerten immer. Auch okay, so Kabarett.
3: Das ist Open Ohr. Finde ich gut.
1: Dann hätte ich Burn with Love. Festival oder Fake?
3: Wow. Klingt
0: gut. Wie ein Schlager. Festival, Burn with Love.
3: Burn with Love klingt intensiv
0: oder
3: auf jeden
0: so,
3: Fall.
0: Oder so 90er, 80er könnten da auch gespielt werden.
3: Ja, ich glaube, es gibt es nicht. Ich glaube, da habe ich kein Gefühl für das Burn with Love. Also verbrennst mit der Liebe? Nee, ich sag nein.
0: Ich sag doch, gibt's.
1: Also, Burn with Love ist ein Fake. Nein.
3: Oh, cool,
1: aber es ist nah dran, es gibt Burn with Hate. So der absolute Gegenteil, ja. Metal Festival in Oberösterreich.
0: Okay.
1: Ja. Und ansonsten hätte ich nochmal Nummer 3. Hokus Pokus. Festival oder Fake?
3: Ja, klingt geil.
0: Hokus Pokus.
3: Sag mir sogar was, um ehrlich zu sein. Ich sag, Hokus Pokus ist ein Festival. Also es muss.
0: Könnte ich mir auch vorstellen. Vielleicht so ein bisschen Goa-Musik läuft da.
3: Ja.
0: Kann man so ein bisschen Indie hören. Ich glaube, das ist auf jeden Fall ein Fakt.
1: Also Hokus Pokus ist ein Fake. Nein, gibt's leider auch nicht ausgedacht. Aber was ähnliches, Simsalabim hätte ich im Angebot. Progressive, Psychedelic, Trance, Hightech und Techno auf mehreren Floors.
3: Oh, wow.
0: Ja, Psychedelic Trance ist auch sehr geil. Also ich bin unfassbar schlecht in diesem Spiel.
3: Ich hatte zwei richtige immerhin, aber das haben wir gehabt.
0: 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Einmal das Perukaville. Ich bin zum Beispiel beim Arid One dieses Jahr. Lollapalooza in Berlin und noch viele, viele mehr. 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
3: Erstmal weiter jetzt hier mit Radio. Klock, klock.

0: Es ist 7.48 Uhr. Schönen guten Morgen euch.
1: 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Und weiter geht's bei uns mit einem absoluten Energy-Hit. Kelly Clarkson mit dem Ohrwurm Since You've Been Gone.
0: Ist das ein geiler Song. Ich habe eine private Playlist, die heißt Therapy. Therapie. Ja. Das ist meine eigene Therapiestunde, die ich mit einem Auto oder zu Hause oder beim Sport auch immer anmache. Und da ist zum Beispiel auch dieser Song drin. Da steckt ja ein Wumms, da kannst du ja jeden Trauer, jede Wut, ja, alle Emotionen reinstecken. Oh. Und deswegen jetzt einfach mal mitgrölen. Ja. Since You've Been Gone, hier auf Energy.

0: Wie kommen diese beiden Leute zusammen?
1: Ist so.
0: Ja, das fragen wir uns auch tagtäglich.
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0: Hallo, ja, Energy am Morgen ist an. Hier mit mir, Anna, guten Morgen und Ben.
1: Grüß Gott.
0: 15 Jahre liegen zwischen uns. Das sind ja Generationen. Ich glaube, hätten wir nicht hier beide bei Energy angefangen, hätten wir uns nie kennengelernt.
1: Aneinander vorbeigelaufen.
0: Und wir testen diese Generation einfach mal gegenseitig. Was sind denn Plateau-Flip-Flops?
1: Naja, also das erklärt sich ja scheinbar selbst. Es ist ein Flip-Flop, aber halt hoch. Das ist quasi eine neue Modeerscheinung, weil die Mädels würden gerne Flip-Flop tragen, aber auch groß sein. Deswegen haben sie sich diesen Plateau-Flip-Flop ausgedacht.
0: Halb, also die gibt es auf jeden Fall auch.
1: Ja,
0: die gibt es, genau, da bist du irgendwie dann ein schönes Stückchen größer.
1: Genau.
0: Aber irgendwie ist das jetzt im Trend und zwar gibt es wie kleine High Heels, aber mit so einem kürzeren Absatz, aber in Form von Flipflops. Also du hast trotzdem diesen Zehenspreizer da vorne und dann aber mit so einem kleinen Hacken, so Stilettos oder so heißt das, glaube ich.
1: Nein.
0: Das sieht so beknackt aus.
1: So Schickimicki-Flipflops.
0: Ja, aber es geht überhaupt nicht. Aber die Mädels tragen das dann auch irgendwie zu so einer Dreiviertelhose.
1: Ah.
0: Finde ich eh schon schwierig.
1: Ah.
0: Und dann halt diese Flipflops, also und vor allen Dingen Flipflops und Stilettos als ein Schuh zusammengepackt.
1: Nein.
0: Ich finde, das sollte wie die Capri-Hose verboten werden.
1: Sehr gute Ansage von Anna.
0: Meinung.
1: Guten Morgen. 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
0: Jetzt erstmal Musik von Leonie und Callum Scott in der Kombi mit Stay auf Energy. 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

0: Ich habe unfreiwillig neue Mitbewohner bei mir in der Butze. Ja, hallo, Energy am Morgen ist an, hier mit mir, Anna, guten Morgen, und Ben.
1: Welches Viech kriecht bei dir in dieser staubigen Bude wieder rum?
0: Also, erstmal, meine Wohnung ist astrein schön sauber, aber ich habe viele Spinnen momentan bei mir.
1: Ja.
0: Also, ich habe zum Glück keine Angst, keine Phobie. Ich finde die halt, also, muss jetzt nicht unbedingt sein, aber solange sie mich in Ruhe lassen, ist in Ordnung. Ich sehe sie aber mittlerweile echt überall mal rumkrabbeln. Es kann natürlich auch daran liegen, dass ich über Nacht immer alle Fenster aufreiße. Ja. Heute Morgen wieder so ein Opa Langbein.
1: Oh, süß.
0: Und wie bei mir da sitzen gesehen.
1: Ja.
0: Jetzt habe ich mal die Bedeutung mir rausgesucht.
1: Ja,
0: spirituell bedeutet es, Spinnen sind ja auch Krafttiere und symbolisieren Mut, auf eigenen Beinen zu stehen, innere Freiheit zu leben. Ich glaube ja, lieber Ben, bald kommt ja der neue Spider-Man raus und ich glaube, Tom Holland kommt mich besuchen. Das ist diese spirituelle Bedeutung dahinter.
1: Ich glaube, liebe Anna, ich glaube, das bedeutet, du hast eine Macke, beziehungsweise du spinnst. Dankeschön.
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1: Wir warten hier gemeinsam schon auf den Regen am Tauentzien. Um 8 Uhr soll es nämlich losgehen laut meinem Radar. Und dann soll es den ganzen Vormittag auf jeden Fall eine hohe Regenwahrscheinlichkeit geben. Am Nachmittag sehe ich aber immer noch nach Aktualisierung Sonne satt, Temperaturen 20 Grad.
0: Oh, das ist doch angenehm.
1: Ja.
0: Da steht ihr ein bisschen auf dem Stadtring Richtung Wedding zwischen Beckstraße und der Detmolder Straße. Und Charlottenburg, Saatwinkler Damm, da zwischen Hüttigfahrt und Emmi-Zehnweg, da gab es einen Unfall und da ist alles gesperrt.
1: Und jeden Tag mit der Bahn fahren ist ja schon mal eine Herausforderung. In den Zügen zu arbeiten, das ist dann nochmal eine ganz andere Sache. Jakob, da will man jetzt aber nochmal nachbessern.
9: Und zwar bei der Sicherheit. Da werden gerade in den Regios mehrere Sachen gleichzeitig getestet. Gibt da zum Beispiel Regionen, wo das Zugpersonal mit Sicherheitsleuten fährt. Was aber flächendeckend läuft, das ist das mit den Bodycams. Hamann van Seiderfeld von der Bahn sagt, das wird immer mehr von den Kolleginnen und Kollegen genutzt.
10: Aktuell sind wir bei 30%. Die Sicherheitsschulungen, die dafür notwendig sind, sind bei uns verpflichtend. Das tragen alle Bodycam freiwillig. Wir werben dafür, weil das aus unserer Sicht ein sehr gutes Instrument ist.
9: Ja, und da könnte es bald so sein, dass Video und Audio wirklich in Echtzeit an die Zentrale weitergegeben werden und eine KI könnte dann direkt auswerten, ob jemand Hilfe braucht oder nicht. Dann haben wir jetzt nur noch 3 Wochen diesen Tankrabatt und die Wirtschaftsexperten vom IFO-Institut finden, reicht dann auch, denn der Rabatt wird ja schon zum großen Teil an uns Kunden weitergegeben, ja, aber wohl nicht komplett. Und damit machen dann die Tankkonzerne immer noch extra Kohle. Man müsste nur dafür sorgen, dass generell weniger Sprit verbraucht wird und da würden höhere Preise helfen, sagen die Wirtschaftsexperten. Und dann ist unsere Fußballnationalmannschaft jetzt in den USA im Basecamp, da in North Carolina. Und da geht es ja vor allem nochmal darum, so richtig Teamgeist drauf beschwören, bevor es losgeht. Fußballexperte Thomas Helmer hat aber schon beim Sender Welt gemeint, das müsste eigentlich passen.
11: Die Spieler sagen untereinander, wir verstehen uns super. Jetzt muss sicherlich Julian Nagelsmann dafür sorgen, dass es auch so bleibt. Vielleicht noch besser wird sogar, dass die Mannschaft noch enger zusammenrückt. Da liegt natürlich viel bei ihm.
9: Ja, unser erstes Spiel ist ja dann am Sonntag gegen Curaçao. Dann sind die Elfenbeinküste dran und noch Ecuador. Und dann sind wir ja auch schon hoffentlich im 16. Finale.
1: Und Weltmeister wird, Anna, guten Morgen.
0: Ja, Frankreich.
1: Ah, sehr wahrscheinlich.
0: Würde ich guter wahrscheinlich Call. Mal
1: tippen. Ja, oui, oui, c'est vrai.
0: Aber vielleicht auch Deutschland.
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0: Kurze Frage, kennt ihr Shane Michael Boost? Den könnt ihr jedenfalls bald live sehen. Guten Morgen, hier ist Energy am Morgen für euch mit Anna. Guten Morgen,
1: hi. Mir Ben.
0: Und hinter Shane Michael Boost steckt er hier natürlich.
1: Ja. Geil.
0: Ein Newcomer und absoluter Energy-Star, Sombre. Wir machen kurz Speed-Dating mit ihm.
1: Ja, falls ihr ihn noch nicht kennt, er wird am 5. Juli 21 Jahre alt. Das ist also noch ein kleines Baby irgendwie. Er ist aufgewachsen in New York. 1,95 Meter groß, hat längere, lockige, dunkle Haare und somber ist Englisch und bedeutet düster, trüb, ernst. Fand er für sich einfach als Person sehr passend. Vor allem, weil im Wort seine Initialien stecken, ne? S, M und B.
0: Schicksal.
1: Seinen Durchbruch hatte er mit dieser Nummer hier.
0: Ja. Kennen wir alle.
1: Auf Instagram und TikTok gegangen. Und letztes Jahr gab es eine erste Grammy-Nominierung als Newcomer in diesem jungen Alter. Und es werden sicher noch ganz, ganz viele folgen.
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1: Und jetzt im Radio. Also es läuft. Sombre mit Homewrecker jetzt auf Energy. 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

0: Viertel nach acht haben wir es. Schönsten guten Morgen, Berlin. Und wir haben natürlich immer die besten Hits für euch. Jetzt gibt's die Band BTS mit Swim.
1: Ja, und Swim ist derzeit mein Lebensmotto so ein bisschen, weil ich habe das Schwimmen wieder für mich entdeckt. In meinem Fitnessstudio gibt's eine 25-Meter-Bahn und ich muss ein bisschen trainieren.
0: Was hast du denn für ein Schickimicki-Gym?
1: Ja, wow. Man darf sich doch mal eine Sache gönnen.
0: 25-Meter-Bahn im Gym, alles klar. Okay.
1: Richtig, richtig. Und da gehe ich dann schwimmen, nachdem die Massage war und vor der Sauna. Und ich mache das so gerne. Gehst du gerne schwimmen an einer guten Morgen?
0: Also Schwimmen ist auch wirklich das Beste, was du für deine Haltung, für deinen ganzen Körper, vor allen Dingen für den Rücken auch tun kannst. Geht leider nicht, weil ich habe eine Chlorallergie. Ich würde so gerne, vor allem weil Schwimmer haben ja auch eine tolle Figur.
1: Was passiert dann mit dir, wenn du
0: irgendwie... Ich krieg so Ausschlag und muss ganz genießen und meine Haut pelzig.
1: Super, na dann freue ich mich.

0: 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Morgen, hier ist Energy am Morgen für euch mit Anna, Jakob und Ben. Anna, guten Morgen. Auf einer Skala von 1 bis 10. Wie schlau würdest du dich einschätzen?
1: Oh, kommt auf die Thematik an.
0: Allgemein müssen so?
1: So eine 6, 7?
0: Nein, mindestens eine 9.
1: Oh!
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0: Also nur mal so als Beispiel, wenn ihr alle Minister aufgezählt haben wollt, schickt eine Mail an Anna. Guten Morgen, die kann die aus dem Kopf, das ist Wahnsinn.
3: Ich hätte eher gedacht, bei ihrer Generation ist so eine 6-7.
0: Ja.
1: Das verstehe ich zum Beispiel bis heute nicht.
0: Siehst du, das ist eine alte Frau in Wirklichkeit.
1: Ich bin eine alte Seele.
0: Ja, eine alte Seele.
1: Aber ich kann euch die Minister aufzählen.
0: Jakob Kaufmann hat eine Behauptung, wir müssen raten, Fakt oder Fake.
3: Die Fußball-WM ist von einem Mann aus England erfunden worden. Fakt oder Fake?
1: Oh, ich bin ja eine Handballmaus. Jetzt müsst ihr mir da natürlich helfen. Oder
0: ich
1: du,
0: sag
1: Ben.
0: Nein, ich sag nein. Das
1: aus
0: haben die England hat ursprünglich den Fußball, wie wir ihn kennen, erfunden. Wobei selbst die Griechen das wohl schon gespielt haben, aber mit anderen Regeln. Ich glaube, und nur weil ich ein bisschen biased bin, es war ein Franzose. Es war ein Franzose, der gesagt hat, ich springe jetzt die Welt zusammen. Ich sage Fake, so. Frankreich hat es erfunden.
1: Ich sag einfach, es hat eine Frau erfunden.
0: Und aus welcher Nation?
1: Spanien.
3: Okay, bitte, guess. Die Fußball-WM ist von einem Mann aus England erfunden worden. Ist ein...
1: Fake.
0: So weit, so gut.
3: Ist halt wirklich ein Mann aus Frankreich.
0: Alle!
3: Jules Rimet. Ja, denn damals ist Fußball nur bei den Olympischen Spielen gespielt worden. Ach. Fand er richtig doof. Er wollte halt ein richtig eigenes Turnier haben. Mhm. Und er war dann auch der erste Chef der FIFA.
0: Oh, wir haben es also unserem Nachbarland Frankreich zu verdanken.
3: Ja.
0: Großes Danke, merci. Oder wie du auf Französisch sagen würdest, Anna...
1: Merci.
0: Purple Disco Machine.
1: Bisou heißt doch Kuss, oder?
0: Bisou. Kannst dich verabschieden.
1: Merci.
0: Bisou, merci von Anna. Guten Morgen. Beat of my heart jetzt hier von Purple Disco Machine.

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4: 19 Jahre warten auf Post. Oh weia, sowas gibt's wirklich. Hallo, Energy am Morgen ist an, hier mit mir, Anna, guten Morgen, und Ben.
5: Hallo.
4: Wir haben einen kuriosen Fall aus England gefunden. Ein frisch gebackener Papa hat sich ein Ratgebermagazin bestellt. Ist ja erstmal ganz gut. Wollte natürlich alles irgendwie richtig machen. Das war im Jahr 2007.
5: Jetzt kam die Zeitschrift an. 19 Jahre Nein. später. Seine Kinder sind mittlerweile nicht nur groß, sondern noch nicht mal mehr in der Wohnung.
4: Ausgezogen.
5: Die sind ausgezogen. Die Royal Mail kann sich den Vorfall einfach nicht erklären. Sie meinte aber stolz, immerhin hat er das Magazin jetzt.
4: Gut,
5: ja, es war eine Wartezeit, aber er hat's.
4: 19 Jahre ist ja auch, also ein Schnuff hat's
5: das
4: auf jeden Fall.
5: Das ist deine Lebenszeit gefühlt.
4: Und dann, also ohne Ratgeber hat er bestimmt tolle Kinder großgezogen.
5: Vor allem, man weiß gar nicht, was da jetzt drin ist. Was war 2007 so ein Ratgeber, der heutzutage nicht mehr stimmt? So.
4: Das ist bestimmt ganz schlecht auch gealtert,
5: wenn man
4: so mit seinen Kindern reden soll.
5: Alles nicht mehr richtig. Was richtig ist, ist alles, was Jakob sagt. Und zwar gleich im Energy Update.
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5: Gucken wir uns das Berliner Wetter an und da sehe ich das vielleicht nur mit meinen geübten Meteorologenaugen. Aber diese Wolken, die sind saftig, die sind voll. Da ist Regen drin und der kommt am Vormittag dann auch raus. Aber am Ende ist dann wieder ein schönes Wetter. Sonne satt am Nachmittag bei 20 Grad.
4: Da drücken wir mal die Daumen. Auf den Berliner Straßen sieht es dagegen aber ganz gut aus. Nur ein bisschen stockender Verkehr ist angesagt auf dem Stadtring Richtung Wedding. Weiterhin zwischen Beckstraße und Detmolder Straße und Reinickendorf Residenzstraße. Da gab es einen Feuerwehreinsatz und da ist auch immer noch ein bisschen was gesperrt. Aber ansonsten alles schön.
5: Und es gab ja ein großes Ziel bei der Bahn. Es soll alles sicherer werden, Jakob. Wie läuft's denn da?
19: Es läuft auch ganz gut. Es werden ja gerade bei den Regios verschiedene Sachen getestet. So Bodycams oder extra Sicherheitspersonal für die Zugbegleiterinnen und Begleiter. Bei uns in Berlin hat die S-Bahn ja auch ein ganz eigenes Projekt. Sicherheit und Sauberkeit. Da sind Sicherheitsleute mit so Putztrupps unterwegs. S-Bahn-Chef Heiko Büttner ist auch schon beim RBB gefragt worden, ob das jetzt nur so ein kurzer Test ist oder geht's vielleicht länger?
20: Wir werden jetzt erstmal dieses Jahr unsere Erfahrungen sammeln. Das kostet eine ganze Stange Geld tatsächlich und später zu unserer Entscheidung treffen. Aber ja, das Ziel ist ganz klar, das auf dem Niveau weiterzumachen.
19: Ja, was ansonsten bei uns in Berlin auch noch getestet wird, so Sicherheitsleute mit extra Helmen. Dann hat die Feuerwehr bei uns in Berlin anscheinend Probleme mit Bettwanzen. Die BZ schreibt, dass eine Wache am alten Flughafen Tegel betroffen sein könnte. Da haben wir über 20 Leute, bei denen so Hautreizung und so ein lästiges Jucken. Da kommt jetzt der Kammerjäger. Interessant auch, es gibt direkt die Info dazu. Bettwanzen können sich ja nicht nur in deinem Bett verstecken, nein, sondern auch in Steckdosen, da wo es schon dunkel ist und dann kommen die nachts raus. Und dann ist mal wieder der neue Glücksatlas raus. Da können wir uns direkt anschauen, wo die Leute einfach happy sind. Und es ist Erfurt, die Landeshauptstadt von Thüringen, ganz vorne gelandet dieses Mal. Da kann man wohl noch ganz günstig wohnen und es gibt auch einiges an Natur. Das war quasi ausschlaggebend. Dann kommen Augsburg und Düsseldorf. Auf dem letzten Platz ist übrigens Rostock gelandet und wir bei uns in Berlin haben jetzt auch nicht so gut abgeschnitten. Wir sind auf Platz 35, noch hinter Gelsenkirchen oder wie unser Energy-Star Taylor Swift sagen würde.
21: Gelsenkirchen!
5: Ja, Gelsenkirchen.
19: Vielleicht liegt es auch daran, dass sie nicht zu uns gekommen ist.
5: Ja, wirklich. Das fand ich auch mal.
4: Ich frage mich immer, also dieser Glücksatlas. Ja, welche Sabine und welche Heiko machen das?
5: Ja, das ist
4: also
5: für eine Umfrage.
4: Wo finden die Umfragen statt? Wirst du angerufen? Was passiert da?
5: Wir nehmen jetzt alle uns mal an die Hand und gehen zusammen nach Erfurt und gucken uns die Leute an, ob die glücklich sind.
4: Das möchte ich erst
5: Quatsch,
4: mal sehen.
5: Ist
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5: Alles Gute kommt aus den 90ern, wie meine Wenigkeit. Beweis dafür gibt's im Energy 90s Hitstream.
4: Na gut, ich bin ja erst 2002 geboren, aber ich gebe dir, da sind wirklich ein paar Banger dabei.
5: Danke.
4: Hört ihr komplett for free in der Energy App. Er ist Jahrgang 1991, Dermot Kennedy, gibt's jetzt hier mit Funeral.
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0: Zwei Worte, viele Bedeutungen und darum geht es jetzt hier. Morgen Energy am Morgens mit mir, Anna, guten Morgen und Ben.
1: Okay,
0: kennt
1: wow.
0: ihr denn schon den, ja, okay, wow Trend? Geistert gerade durch Social Media durch. Ihr sagt diese zwei Worte in komplett unterschiedlichen Stimmungen. Also ist auch so ein bisschen wie Schauspieltraining.
1: Ah, kann ich bin
0: und
1: Schauspieler.
0: Und du als der Sohn von George Clooney.
1: Danke, ja, hi Daddy.
0: Kannst du das jetzt mal üben? Gib mir doch mal ein okay, wow gelangweilt.
1: Okay, wow.
0: Ja, gar nicht schlecht.
1: Sehr gut sogar.
0: Unterstützend.
1: Okay, wow. Okay, wow, Anna.
0: Ja.
1: Danke.
0: Und stinksauer.
1: Okay, wow. Wow, wow, wow, okay.
0: Ich sehe eine Schauspielkarriere.
1: Ich bin ein bisschen drüber.
0: Schickt uns euer okay, wow und wir sagen euch, welche Mut, welche Stimmung es war. Und wir müssen dann raten, 030 26 1235. Ich bin ein bisschen beeindruckt. War aber auch so ein bisschen wie in so diesen Amiseren, die ganze Zeit
1: ja,
0: dann immer
1: much.
0: So ein bisschen zu doll reden.
1: Das ist der Synchronsprecher in mir. Jetzt kommt Olivia den mit So Easy. Wie würde es in So Easy, wie würde okay, wow da heißen? So, wie würde es dann so?
0: Okay, wow.
1: Oh.

0: ein Lamm mit Verantwortung. Darum geht's jetzt hier.
1: Morgens an, hier mit mir, Anna, guten Morgen und Ben.
0: Hallo.
1: Und wir haben gute Nachrichten von der FU, von der Freien Universität Berlin. Die Tierärzte der Uni haben ein Lamm als WM-Orakel engagiert. Ich finde es gut, dass sie es engagiert haben.
0: Ja, wirklich.
1: Jetzt einen neuen Vertrag
0: soll ich
1: unterschrieben.
0: Ein Casting durch?
1: Tina ist ein Lamm. Tina ist ein rauwolliges, pommersches Landschaf.
0: Natürlich.
1: Sie bekommen morgens immer 3 Futtertröge.
0: Ja.
1: Sieg, Niederlage und Unentschieden.
0: Ja.
1: Und dann wird geschaut, halt, wie sie sich entscheidet, wo
0: Klassisch.
1: Sie dann halt anfängt zu futtern. Und wer sich nicht auf Schafe, sondern auf Zahlen verlässt, der Fachbereich Wirtschaftswissenschaft hat mit Statistiktools auch noch gearbeitet. Und sie sagen, die besten Chance auf den Titel hat Argentinien.
0: Niemals.
1: Also wir werden halt sehen, die WM in Nordamerika startet ja schon morgen. Wir sind Sonntag dran.
0: Ich bin ganz aufgeregt und ich finde das toll, wie das Schicksal so spielt, dass das Tina jetzt so ein rauwolliges pommersches Landschaft ist. Du bist ja auch ein rauwolliges pommersches Landschaft.
1: Ich wusste, dass
0: das jetzt
1: kommt.
0: Viel in den Medien ist, ist ja toll. Harry Styles,
1: American Girls. Das ist noch mein Winterspeck. Lass mich.

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9: Ich habe gute Nachrichten vom Berliner Wetter. Die Regenwahrscheinlichkeiten für den heutigen Tag sind runtergegangen. Wenn überhaupt, dann regnet es nochmal am Vormittag kurz. Ansonsten kommt die Sonne. Und weitere gute Nachrichten im Laufe der Woche. Die nächsten zwei Tage soll es auch trocken bleiben. Das schlechte Wetter wirklich? Kommt Gott sei Dank erst zum Wochenende.
10: Oh nein, das ist ja los hier. Das steht da Stadt in Richtung Wedding, aber nur so 10 Minütchen zwischen Wegstraße und Detmolder Straße. Und ansonsten sehe ich Abos. Ja doch, da würde ich so 20, 30 Minuten mehr Zeit einplanen zwischen Rastplatz, Parfaus, Heide und Rastplatz, Zollamt Dreilinden.
9: Dann lieber Bahn fahren, da soll ja eh alles sicherer und sauberer werden, Jakob. Beim Thema Sicherheit ist man auch schon ein ganzes Stück weit gekommen.
11: Denn in den Regos setzt das Personal immer mehr diese Bodycams ein. Die sollen ja vor allem dafür sorgen, dass sich Leute das wirklich zweimal überlegen, ob sie wirklich Stress anfangen sollten. Fast ein Drittel der Zugbegleiterinnen und Begleiter hat jetzt schon so eine Cam. Hamann van Zijderveld von der Bahn sagt, es laufen aber gerade auch noch andere Testprojekte.
12: Dass ein Kundenbetreuer an Bord unseres Zuges mit einem zusätzlichen Sicherheitsmitarbeiter unterwegs ist, sodass die zusammen die Kunden begleiten. Der zweite Ansatz sind zwei Kundenbetreuer, die zusammen an Bord des Zuges unterwegs sind und eben das Gleiche durchführen und sich gegenseitig verstärken, sich gegenseitig absichern können.
11: Ja, bei uns in Berlin gibt es ja auch noch ein neues Projekt bei der S-Bahn, Sicherheit und Sauberkeit. Da sind extra so Sicherheitsleute mit den Putztrupps unterwegs. Dann bleiben wir mal beim Thema Bahn und schauen nach Stuttgart. Kann nämlich sein, dass der Megabahnhof Stuttgart 21 nochmal später fertig wird. Mehrere Medien berichten, dass man nicht mehr 2030 schaffen wird, sondern wohl erst Ende 2031. Von der Bahn selber hat es dazu noch keine neuen Infos gegeben. Da will man erst in gut zwei Wochen was dazu sagen. Mhm. Und dann machen bei uns in Berlin ja gerade überall diese Eichenprozessionsspinner-Probleme. Diese kleinen Raupen mit ihren giftigen Brennhaaren. Da machen nicht nur die Bezirke was dagegen, nein, auch so Leute wie Paul Blecker, der ein Unternehmen in der Jungfernheide hat, der hat im RBB mal seinen Trick verraten.
13: Wir haben einen tollen Staubsauger, so einen Asbeststaubsauger mit ordentlich Wumms und da geht man einfach an die Nester ran und saugt diese kompletten Nester leer. Das dauert eine Weile, aber so machen wir das seit 10 Jahren.
11: Ja, ansonsten wird ja schon gefordert, dass man mal berlinweit diese Raupen

0: Fressfeinde mal auf die Bäume lassen. Yes. So ein Kuckuck zum Beispiel.
1: Ansonsten einfach einen guten alten Dyson nehmen. Das ist ja mein Lieblingsstaubsauger. Ich liebe diesen Staubsauger. Damit geht alles weg. Ein guter alter Dyson auf die Raupen.
2: Da müssen wir nochmal separat reden. Ich habe einen alten Staubsauger von meinem Opa noch aus DDR-Zeiten. Der hat eine Saugkraft, das ist illegal. Ich ziehe mir da den Teppich runter. Das geht eigentlich. Das.
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1: Ja, und dieser Mann ist aus unserer Energy-Playlist einfach nicht mehr wegzudenken.
2: Gott sei Dank.
1: Es geht natürlich um Alex Ron. Seine neue Nummer Passenger haben wir beide noch nicht gehört.
2: Nein, neu.
1: Machen wir gleich mal mit euch gemeinsam in ein paar Minuten.
2: Starten aber die 9 Uhr Stunde mit Taylor Swift. Ganz stabil mit Swifties. Opel Light
1: 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Auf die ist Verlass.
2: Ja, die ist immer da.

0: Und da hört er ganz fleißig Energy am Morgen. Hier mit mir, Anna, guten Morgen. Und Ben.
1: Morgen.
0: Und brandneuer Musik.
1: Und zwar von Energy Star Alex Warren, Passenger ist die neue Nummer. Und um mal klar zu machen, Alex Warren ist 25 Jahre alt. Den kenne ich schon seit 10 Jahren.
0: Wie?
1: Weil der mit 15 angefangen hat, YouTube zu machen, so Skater-Videos.
0: Ach, krass.
1: Dann ist er mit 17 nach L.A., hat dann weiter Social Media gemacht, unter anderem auch mit Addison Rae. Und dann hat er sich gedacht, Musik ist das, was ich eigentlich machen will.
0: Wundert
1: das ist meine
0: mich auch
1: Leidenschaft.
0: Nicht. Du bist auch der einzige Mensch, der YouTube Premium hat, den ich auf dieser Welt kenne.
1: Ich liebe YouTube Premium und ich liebe Alex Warren. Hier ist seine neue Nummer, Passenger.

0: Berlin. Schön, dass ihr am Start seid. Es ist 9.25 Uhr. Guten Morgen.
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16: Gutes Timing ist heute gefragt bei allen Leuten, die mit Hunden Gassi gehen müssen, weil der Regen vor allem jetzt am Vormittag noch sehr, sehr wahrscheinlich. Am Ende soll der Tag aber schön werden, sagt das Radar. 20 Grad, Sonne satt am Abend.
0: Boah, dann drücken wir mal die Daumen. Ihr steht leider ein bisschen auf der 111 zwischen Raststätte Stolperheide und Holzhauser Straße und auch die AWUS ist knackend voll. 25 Minuten braucht ihr zwischen Rastplatz Parforsheide und dem Rastplatz Zollamt 3 Linden.
16: Und das Personal bei der Deutschen Bahn muss man jeden Tag fast genauso viel Stress aushalten wie ich. Jakob, gibt da jetzt aber immer mehr Hilfe.
17: Ja, es liegt aber nicht an mir.
16: Nein.
17: Es soll Hilfe geben, so dass am Ende das Personal und wir Fahrgäste im Regio sicherer unterwegs sein können. Mhm. Immer mehr Zugbegleiterinnen und Begleiter tragen zum Beispiel so eine Bodycam. Da könnte KI künftig auch direkt schauen, ob es Stress im Zug gibt und dann automatisch Hilfe holen. Und in anderen Regionen sind ja auch schon extra Sicherheitsleute mit an Bord. Das ist für Leute wie Zugbegleiterin Jennifer Grongold schon wichtig, denn die sagt im SWR, sie liebt halt wirklich ihren Job.
18: Ich reise halt auch im Nahverkehr überall rum. Ich sehe die tollsten Ecken. Man kommt immer wieder ins Gespräch, man kriegt Geschichten mit von Kunden. Es hat schon jemand, der hat das Hochzeitskleid hier vergessen, wo wir rumtelefoniert haben, dass die Braut es noch bekommt.
17: Ja, bei uns in Berlin läuft bei der S-Bahn ja gerade auch noch das Projekt Sauberkeit und Sicherheit. Da sollen ja dann auch Leute aus der Bahn, ich sag mal, rausgebeten werden, die vielleicht sonst für Stress sorgen können.
16: Verstehe.
17: dann könnt ihr bald einmal von Sonnenaufgang bis Sonnenuntergang bei uns in Berlin schwimmen gehen. Und zwar im Sommerbad am Insulaner. Die machen Ende nächster Woche eine ganz besondere Aktion, nämlich zum längsten Tag des Jahres. Die haben dann wirklich ab 4.30 Uhr morgens auf bis abends 21.30 Uhr. Und weil an dem Tag auch Fête de la Musique ist, könnt ihr dann in der Nachbarschaft auch eine Runde feiern. Müssen wir jetzt nur noch hoffen, dass das Wetter da vielleicht ein bisschen besser ist als jetzt. Und dann ist unsere Fußballnationalmannschaft ja jetzt in den USA im Basecamp, da wo wir in der Vorrunde chillen werden für die WM und uns bestimmt auch ganz neue Taktiksachen ausdenken werden. Und jetzt im ersten Training ist auf dem Platz auch wieder Manuel Neuer mit dabei gewesen. In der Insta-Story beim DFB hat er erstmal einen Kopfball gespielt. Gut. Hoffentlich kann er auch Bälle halten, soll er eigentlich machen. Denn er soll ja auch eigentlich am Sonntag gegen Curaçao wieder im Tor stehen. Aber ich sag's mal so, wir haben ansonsten einen sehr, sehr guten Ersatz mit Olli Baumann.
0: Kleines Quiz von mir, Anna, guten Morgen. Was denkt ihr, wie groß ist Manuel Neuer?
16: Hast du eine Zahl? Ich habe eine Zahl.
17: Würde jetzt sagen 1,98 oder so?
16: Ich habe 1,91 nur.
0: 1,93. Der ist gar nicht so groß. Ja. Jakob, da bist du ja fast einen Kopf größer. Ja,
17: aber dann fliege ich noch rüber.
0: Können wir Jakob reinstellen ins Tor.
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16: Energy Star Niall Horan saß hier in diesem Studio. Er hat sich bei seinen Fans aus Deutschland bedankt.
0: Wofür genau, das seht ihr alles nochmal auf unserer Instagram-Seite @energy_de. Da gibt es die ganzen Interviews so zusammengefasst. Und ihn gibt es jetzt hier im Radio mit Miles Smith, Drive Safe.

0: Wie kommen diese beiden Leute zusammen?
1: Ist so.
0: Ja, das fragen wir uns auch tagtäglich.
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0: Hallo, ja, Energy am Morgen ist an. Hier mit mir Anna Guten Morgen und Ben.
1: Grüß
0: 15
1: Gott.
0: Jahre liegen zwischen uns. Das sind ja Generationen. Ich glaube, hätten wir nicht hier beide bei Energy angefangen, hätten wir uns nie kennengelernt.
1: Aneinander vorbeigelaufen.
0: Und wir testen diese Generation einfach mal gegenseitig. Was sind denn Plateau-Flip-Flops?
1: Naja, also das erklärt sich ja scheinbar selbst. Es ist ein Flip-Flop, aber halt hoch. Das ist quasi eine neue Modeerscheinung, weil die Mädels würden gerne Flip-Flop tragen, aber auch groß sein. Deswegen haben sie sich diesen Plateau-Flip-Flop ausgedacht.
0: Halb, also die gibt es auf jeden Fall auch.
1: Ja, okay.
0: Die gibt es, genau, da bist du irgendwie dann ein schönes Stückchen größer.
1: Genau.
0: Aber irgendwie ist das jetzt im Trend und zwar gibt es wie kleine High Heels, aber mit so einem kürzeren Absatz, aber in Form von Flipflops. Also du hast trotzdem diesen Zehenspreizer da vorne und dann aber mit so einem kleinen Hacken, so Stilettos oder so heißt das, glaube ich.
1: Nein.
0: Das sieht so beknackt aus.
1: So Schickimicki-Flipflops.
0: Ja, aber es geht überhaupt nicht. Aber die Mädels tragen das dann auch irgendwie zu so einer Dreiviertelhose.
1: Ah.
0: Finde ich schon schwierig. Ah. Und dann halt diese Flipflops, also und vor allen Dingen Flipflops und Stilettos als ein Schuh zusammengepackt.
1: Nein.
0: Ich finde, das sollte wie die Capri-Hose verboten werden.
1: Sehr gute Ansage
0: ist meine
1: von Anna
0: Meinung.
1: Guten Morgen. Mehr Alt versus Jung gibt's auch als Podcast und auch bei uns auf Instagram @energy_de oder in der Energy App eben den Podcast oder wo auch immer ihr Podcast hört.
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2: 10 Uhr an diesem Dienstagvormittag. Na, dann machen wir uns, oder? Rein in die fleißige Zeit. Gleich mit Martin Garrix und Ed Sheeran. Die waren auch sehr fleißig, haben einen Song für euch gemacht. Hören wir uns gleich an. Jetzt Tiffany Ares und ich bin's, Felina.
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Falls ihr gerade das Gefühl habt, mit eurem Projekt, was ihr heute euch vorgenommen habt, geht's ein bisschen langsam voran, macht euch mal keinen Kopf. Das wird schon noch. Also zum Beispiel, wenn ihr euch Martin Garrix und Ed Sheeran anguckt. Ja, das sind Weltstars, weltweit erfolgreicher DJ, weltweit erfolgreicher Sänger und die beiden haben einen Song zusammen. Das hat nur so 12 bis 13 Jahre gedauert, bis das Ding mal in der Kiste war. Können wir jetzt aber auch am Ende endlich hören und klingt auch gut. Also vielleicht ein bisschen Motivation für das Projekt, was bei euch gerade länger dauert. Repeated, jetzt für euch bei Energy, immer die besten neuen Hits. Stay.

0: Immer die besten neuen Hits hier bei Energy. Schön, dass ihr mit dabei seid. Ich bin's, Felina. Bei mir ist Jakob nochmal von Energy am Morgen.
1: Hallo.
0: Und wir feiern in Berlin Midsommer, also die Sommersonnenwende, den längsten Tag des Jahres. Ja. Und zwar mit ganz vielen tollen Aktionen.
1: Und zwar im Sommerbad am Insulaner. Ja, das hättet ihr jetzt nicht gedacht. Nee, aber die haben sich was ganz Besonderes ausgedacht. Die sahen sich nämlich einfach, wisst ihr, was wir noch gar nicht gemacht haben? Mal einfach so ein Freibad von Sonnenauf bis Sonnenuntergang durchaufhaben. Ne? Und da einfach mal schön die ganze Zeit schwimmen können. Weil das wird ja dann der längste Tag des Jahres sein.
0: Ja.
1: Ganz viel Sonne, hoffentlich. Ich drücke die Daumen. Und was noch on top kommt, es ist an dem Tag dann auch noch Fête de la Musique. Das heißt, da in der Nachbarschaft gibt es auf jeden Fall ordentlich Musik. Und WM ist auch noch für diejenigen, die sich für Fußball interessieren.
0: Wow, es wird so ein schönes Wochenende nächste Woche. Also, aber wie schnell ist auch schon wieder ein halbes Jahr
1: rum? Stimmt.
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0: Kleine Ungemütlichkeit da draußen an Wetter, denn regnet immer wieder maximal 20 Grad, aber sorgt auch ein bisschen dafür, dass man weniger bei der Arbeit so denkt, ah, ich wollte so gerne draußen in der Sonne. Das denkt ihr heute nicht, das kann ich euch schon mal versprechen. Da wird nämlich nicht viel an Sonne rumkommen. Das sieht morgen tatsächlich sehr ähnlich aus, noch ein bisschen mehr Sonne, aber auch wieder Regen möglich. Donnerstag mal noch ein Gewitter mit drin, also ist im Moment eher durchwachsen. Da haben wir heute den Tag über ein bisschen Stress auf der 113 und zwar stadteinwärts zwischen Adershof und Stubenrauchstraße gibt es nämlich so eine Tagesbaustelle, da fehlt die rechte Spur, dementsprechend schön Staugefahr. Wenn ihr noch was entdeckt, sagt da Bescheid. 030 26 12345.

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0: 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Meine Empfehlung, sag ich nur, für so einen Dienstag.
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0: Fake.
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3: Jules Rimet.
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Wenn ihr nach Lady Gaga googelt, dann kommt tatsächlich der Vorschlag Lady Gaga in Klammern Schauspielerin und gar nicht Sängerin zuerst. Finde ich schon krass, aber die Frau hat auch schon unfassbar viele Sachen mitgemacht. Hat in den Sopranos mitgespielt, schon 2001. Bei Men in Black 3 hatte sie einen Cameo-Auftritt, natürlich in den Simpsons mit dabei. Sin City 2 hat sie auch mitgespielt. American Horror Story, klar. Und dann der erste große eigene Film als Hauptrolle 2018, A Star is Born. Und daraus hören wir jetzt Lady Gaga zusammen mit Bradley Cooper, Shallow bei Energy.

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2: Und da haben wir es, 11 Uhr an diesem Dienstagvormittag. Gut, dass ihr da seid. Ich bin Selina. Hi, wir machen hier gleich weiter mit einem richtig guten Leben. Beautiful Life nämlich. Von Fastboy in guten 10 Minuten. Jetzt Samba und Homewrecker.
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1: Falls euer Tag heute so ein bisschen trudelig ist, ja, also so alles so ein bisschen außerhalb dessen passiert, wie es eigentlich laufen soll, irgendwie fühlt es sich nicht so gut an, dann habe ich für euch jetzt richtig dolle Mutmacher, nämlich die beiden Jungs von Fastboy haben eine Single geschrieben, Beautiful Life heißt die, und da geht es genau darum, dass man, je erwachsener man wird, umso mehr lernt man eben, ja, Umwege, Verluste gehören immer mit dazu, auch dass man eine Freundschaft endet oder so, aber am Ende kommt die Gewissheit, dass alles seinen Platz findet und alles kommt so, wie es sein soll. Fastboy, jetzt für euch bei Energy, immer die besten neuen Hits.

0: Jetzt kommt eine Nachricht für euch hier bei Energy. Immer die besten neuen Hits von Jakob aus dem Energy News Team.
1: Hallo.
0: Es geht mal wieder um einen Ort, der schon viel diskutiert wurde in den Medien.
1: Stuttgart 21.
0: Pass auf, meine erste Reaktion darauf, den gibt's noch?
1: Ja, dieses riesige Bahnhofs-Megaprojekt, da wird immer noch dran gebaut.
0: Ich dachte, das hat man irgendwie aufgegeben.
1: Ach ja, könnte man fast auch
0: eigentlich
1: schon, würde
0: ja,
1: ich mal
0: oder?
1: Sagen. Weil es wurde ja immer weiter verschoben in den letzten Jahren. Wir waren mal jetzt zuletzt bei 2030. Aber mehrere Medien schreiben, selbst das wird man wahrscheinlich nicht mehr halten können. Wir sind jetzt bei vielleicht Ende 2031, dass da mal alles fertig sein wird. Die Bahn hat jetzt noch nichts offiziell dazu gesagt. Das will man erst in 2 Wochen machen.
0: Mhm.
1: Die wollen sich jetzt wahrscheinlich lange darauf vorbereiten, um eine gute Begründung zu finden.
0: Wie sagen was? Dieter,
1: ja.
0: Hast du was? Was können wir sagen? Können wir was mit Fähnchen machen?
1: Genau,
0: oder
1: wir
0: so?
1: Machen das mit den Fähnchen.
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0: Jetzt steuern wir hier auf den längsten Tag des Jahres zu. Ganz viel Sonnenschein mit Sommer. Ole, ole. Und draußen ist einfach ständig Wolken. Haben wir gar nichts von, wa? Aber dazu wenigstens Regen. Da kann man sich auch mal freuen. Das Ganze bei 20 Grad. Die nächsten Tage sehen sehr, sehr ähnlich aus. Richtung Wochenende dann wieder etwas mehr Sonne drin.
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0: Na, aber wenigstens die Straßen sind schön frei, ihr kommt gut durch. Einziges Problem, was euch heute auch den ganzen Tag begleiten wird, also am besten schon mal einplanen, auch für den Feierabendweg nachher. Gibt eine Tagesbaustelle auf der A113, aber statt einwärts zwischen Adlershof und Stubenrauchstraße fehlt da die rechte Spur. Dementsprechend Staugefahr, wenn ihr noch was entdeckt. 030 26 12345.

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Album kommt von Gracie Abrams noch diesen Sommer. Eine Single daraus, die gibt's schon zum Anhören. Machen wir jetzt ja auch einfach bei Energy immer die besten neuen Hits. Gracie Abrams mit Hit the Wall. Im Moment ist sie gerade in den Staaten auf Tour, wird aber nächstes Jahr auch nach Europa kommen. Zwei Deutschlandkonzerte sind drin in Berlin für sie. Ansonsten gibt's sie natürlich nur in Amsterdam, Barcelona und so weiter. Da könnt ihr überall gucken. Ihre aktuelle Single Hit the Wall hören wir uns jetzt an bei Energy.

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1: am Stück sind an bei euch. Gut, dass ihr da seid. Hallöchen, ich bin's, Felina. Wir haben's Dienstagmittag, 12 Uhr und wir starten hier durch. Gleich gibt's die aktuelle Single von Unlock zusammen mit Khalid in so guten 10 Minuten. Und jetzt Juste, Jack Style und Jon.

So, und ich verrate euch ein Geheimnis. Khalid ist einer meiner absoluten Lieblingssänger. Ich liebe seine Stimme, seine Texte. Das ist alles immer so emotional und toll, sodass ich letztes Jahr super dolle Angst hatte, als der zum Interview kam und ich den interviewen sollte. Da dachte ich so, bitte nicht, ich finde ihn so gut. Was ist, wenn der vielleicht privat ein Arschloch ist? So, das macht doch alles kaputt. Aber nein, er ist einfach auch privat super offen, super ehrlich, super sympathisch. Ich bin so dankbar, dass ich das dann doch umgesetzt habe. Und hier ist er für euch mit seiner aktuellen Single zusammen mit Alok, Dive Into Me bei Energy. 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

0: Normalerweise spielen die Jungs und Mädels bei Energy am Morgen ja sehr gerne Fakt oder Fake, aber davon gibt's jetzt eine neue Variante, passend zum Energy Festival Sommer.
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0: Ja, da ging es heute Morgen drum zu erraten, ob gewisse Festivals ausgedacht sind oder ob die so existieren. Haben gespielt Jakob, Anna und Ben. Und wir hören da nochmal rein.
2: Puma-Käfig.
3: Ja, jetzt reicht's. Jetzt hat er. Wegen Eselrock macht er jetzt Puma-Käfig. Es gibt kein Festival. Du gehst nicht so, ey, ich gehe mit meinen Freunden aus Puma-Käfig. Also, wir gehen ein langes Wochenende aus Puma-Käfig. Wir sind 12 Leute.
4: Puma-Käfig könnte auch ein bisschen dirty sein. Ein bisschen dirty. Doch könnte ich mir schon vorstellen, dass es vielleicht so ein Kinky-Festival ist. Doch, ich sag, das gibt's.
3: Ich sag, es gibt's.
2: Also nein, gibt's nicht. Puma-Käfig, aber Affen-Käfig hätte ich.
0: Wow, okay. Also es gibt offensichtlich sehr, sehr viele sehr spannende Festivals. Und zu den besten schicken wir euch sogar for free hin, haben euch Tickets geklärt. Und die findet ihr in unserer Energy-App.
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0: Viele, viele Wolken, da kommt oft auch Regen raus. Das ist unser Motto heute. 20 Grad auch nur maximal. Also der sommerlichste Tag war tatsächlich einfach schon direkt der Montag. Ab jetzt sind wir immer so bei um die 20 Grad. Aber Richtung Wochenende sehe ich da mehr auch mal eine trockene Phase bei. Bis dahin kann es sogar teilweise auch mal gewittern.
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0: Ich sag's jetzt nicht so laut, aber es ist quasi nichts los auf den Straßen. Ja? Fahrt weiter schön vorsichtig, dann bleibt es so, dann kommt er gut durch. Wenn was ist, sagt er mir Bescheid. 030 26 12345, dann petze ich das natürlich gerne weiter. Aber wenn wir einfach so weitermachen,

0: Lieblingsfrage am Dienstag. Für was seid ihr denn heute eigentlich so dankbar? Herzlich willkommen beim Energy Dankbarkeitsdienstag. Da teilen wir immer miteinander, für was oder vielleicht auch für wen wir so alles dankbar sein können. Und da habt ihr schon tolle Sachen gesagt.
1: Ich bin dankbar, mit meinen Freundinnen hier unterwegs zu sein.
0: Yay, Freundinnen, oder?
2: Für meine Mama.
0: Klar, die Mama. Und?
3: Dankbar auf jeden Fall mit meinem Freund. Wir sind jetzt seit 4 Jahren zusammen.
0: Oh, richtig schön. Glückwunsch. Ja, vielleicht habt ihr auch so eine Lieblingsperson in eurem Leben. Lieblingskollegin. Lieblingskollege kann ja auch sein. Dann sagt ihnen doch einfach mal ganz kurz Bescheid, dass ihr sie wirklich lieb habt und dass ihr dankbar für die seid. Und schickt mir das auch. Sagt mir Bescheid, für was ihr dankbar seid. Einfach per WhatsApp oder ihr schreibt mir bei Insta felina_fln.
4: Fußball-WM ist von einem Mann aus England erfunden worden. Ist ein
0: Fake.
4: Aber zu gut. Ist da wirklich ein Mann aus Frankreich? Jules Rimet. Und er war dann auch der erste Chef der FIFA.
5: Oh, wir haben es also unserem Nachbarland Frankreich zu verdanken.
4: Ja.
5: Merci. Oder wie du auf Französisch sagen würdest, Anna?
0: Merci.
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einmal tief einatmen, tief ausatmen. Jetzt nochmal ganz kurz die Lippen blubbern lassen. Ja, wärmt euch ein bisschen auf, denn jetzt kommt hier ein Song bei Energy. Ich schwöre, den mitsingen, mit rappen ist komplett Muskelgedächtnis. Da weiß ich nichts aktiv, das passiert alles von alleine. Und wir geben uns diesen Moment hin, jetzt bei Energy, unfassbar guter Song. Linkin Park, Numb, Encore, jetzt für euch. 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
2: Radio Number 1. 13 Uhr haben wir's. Zeit für eure Mittagspause auf den Dienstag. Und da geht's gleich weiter mit der aktuellen Single von Topic. Zusammen mit Becky G in so guten 10 Minuten. Jetzt Kygo, Khalid und Griffin mit Save My Love. Das sind eure 10 Hits am Stück. Und ich bin Svelina.
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weiter geht's hier mit dem Tobias aus Solingen, der möchte auch mal was zum Programm beitragen. Und ihr so, warte mal, ist das jetzt hier so ein Mitmachprogramm? Ihr hört Energy, immer die besten neuen Hits. Und ja, Mitmachprogramm zum Beispiel für Energy Star DJs, wie beispielsweise Topic. Der heißt nämlich eigentlich Tobias, kommt aus Solingen und hat angefangen auf YouTube tatsächlich einfach ein bisschen sowas zu veröffentlichen, was er so vor sich hingebaut hat. Sehr erfolgreich damit geworden. Mittlerweile spielt er auf den größten Bühnen vom Tomorrowland und Perucaville und überall. Und wir lieben ihn sehr. Zusammen mit Becky G, jetzt Sorry Puppy bei Energy.

0: So, seid ihr jetzt glücklich oder nicht? Falls ihr das so schnell nicht beantworten könnt, dann könnt ihr einfach euren Wohnort checken. Da gibt es nämlich ein bisschen Hilfe dafür. Jakob von Energy am Morgen. Es gibt wieder diesen sogenannten Glücksatlas.
1: Ja, und alle Leute in Erfurt, in der Landeshauptstadt von Thüringen, sagen jetzt, hey, weil die sind am glücklichsten.
0: Ach.
1: Die sind ganz vorne gelandet. Es wird gesagt, weil, ja, da ist Mieten und Wohnen im Allgemeinen noch relativ günstig. Und dann hast du natürlich da noch relativ viel Natur um die Ecke. Und an sich ist Erfurt auch eine sehr lebenswerte Stadt. Dann haben wir hinten dran noch Augsburg und Düsseldorf. Auch da sind die Menschen sehr, sehr glücklich. Und dann auf den hinteren Plätzen ganz, ganz unten ist Rostock gelandet. Da sind die Menschen nicht so happy. Und in Berlin auch nicht. Mhm. Wir rangieren so auf Platz 35.
0: Mhm.
1: Und das ist sogar noch hinter Gelsenkirchen.
0: Oh.
1: Ja.
0: Naja, ich sag mal, wie es ist. Also kleiner Tipp von mir als Berlinerin, die ja viel mit den Öffentlichen unterwegs ist. Ich steige ja zum Beispiel immer am U-Bahnhof Augsburger Straße aus.
1: Oh.
0: Und ich finde, da bin ich schon sehr nah dran am Glück.
1: Da
0: kann man sich immer einmal so ein bisschen dran reiben und dann fährt vielleicht ein bisschen Glück ab.
1: Okay, ich suche mir einfach die Erfurter Straße und da ziehe ich hin.
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0: Wetter rappelt sich bis dahin dann hoffentlich auch noch. Also zumindest sieht es im Moment ja so aus. Heute immer wieder Regen mit dabei, um die 20 Grad, viele graue Wolken. Das geht die nächsten Tage so weiter. Kann sogar teilweise auch noch mal richtig so fetten Regen geben oder gewittern. Und das wird eben dann zum Sonntag hin alles deutlich freundlicher. Da könnt ihr euch schon mal drauf freuen. Viel mehr Sonnenschein und auch wieder ein bisschen wärmer.
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0: Weiterhin alles sehr entspannt auf den Straßen, bis auf diese Tagesbaustelle, die heute noch bis 20 Uhr auf der 113 Richtung Neukölln ein bisschen Stress macht. Zwischen Adlershof und Stubenrauchstraße, da fehlt die rechte Spur, dementsprechend könnt ihr da eben vielleicht mit ein bisschen Stau rechnen. Wenn ihr noch was entdeckt, 03026 12345.

0: Ja, bei Energy am Morgen ging es heute um Festival oder Fake. Da wurde geraten, ja, ist dieses Festival, was vorgestellt wird, echt oder ausgedacht? Aber es gibt ja auch ein echtes Fake-Festival und das hat für euch Armani aus der Realität rein ins Radio.
1: Das Fire Festival auf den Bahamas. Geplant von Billy McFarland und Rapper Ja Rule als exklusives Luxus-Event für die Reichen und Schönen. Influencer haben 2017 bis zu 100.000 Dollar hingeblättert. Das Problem war, alles war gelogen. Statt Luxusvillen und Gourmetessen gab es für die Gäste nur durchnässte Katastrophenzelte, trockenes Toastbrot mit Scheibenkäse und eine gehende Leere. Denn von den Künstlern ist niemand aufgetaucht. Gründer Billy McFarland ist in den Knast gelandet. Für 4 Jahre. Und das Beste, er ist wieder frei und plant aktuell tatsächlich Fire Festival 2. Unfassbar, aber wahr. Die ganze Story gibt's auf Netflix. Unbedingt abchecken.
0: Ja, und falls ihr sagt, ihr so ein Fake-Festival, darauf habe ich nicht so Bock, dann vertraut doch uns.
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0: 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So, einmal mit Profis arbeiten, oder? Und das sind ja wohl wir und ihr.
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Wenn ihr die Lyrics von diesem Song Wort für Wort ins Deutsche übersetzt, gibt mir das richtig, richtig doll Verschwörungstheoretiker-Vibes. So richtig irgendwie gefangen in einer ganz kruden Theorie. Da sagt die nämlich einfach die Sia, die ich jetzt hier für euch habe bei Allergy, über die besten neuen Hits. Ich habe mein ganzes Leben geschlafen, aber jetzt bin ich aufgewacht. Jetzt bin ich raus aus diesem Traum. Endlich sehe ich die Welt, wie sie wirklich ist. Aber das kann man natürlich auch einfach sagen, wenn man sich so richtig befreit fühlt. Und darum geht es eigentlich in dem aktuellen Hit von Sia zusammen mit David Guetta und Afrojack. Wake Tonight jetzt bei Allergy und die besten neuen Hits.

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2: 14 Uhr haben wir es. Gut, dass ihr da seid. Ich bin's, Felina. Hi. Und die 10 Hits am Stück gehen sofort weiter für euren Dienstagnachmittag. Da gibt's gleich Norma Jean Martini mit der aktuellen Single und jetzt Kamrat mit Hug Yourself.
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geht's hier für euch bei Energy mit Norma Jean Martini. Und die ist aufgewachsen in der Stadt, die niemals schläft, New York. Und dann ist sie nach Deutschland gezogen, um ihre Musikkarriere ein bisschen weiter pushen zu können. Hat ja auch sehr gut geklappt, ist jetzt für euch hier im Radio. Allerdings hat sie sich natürlich die andere Stadt ausgesucht, die niemals schläft, ne? Und immer im Berghain in der Schlange steht oder irgendwas. Natürlich wohnt sie in Berlin. Jetzt für euch bei Energy.

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2: Jo, ist schon viel grau und oft auch mal der ein oder andere Regentropfen mit dabei, ne? Könnt ihr euch halt gerade nicht so richtig aussuchen, das Wetter. Wie sonst ja auch nicht. Aber es ist im Moment eher ungemütlich. Dafür wird es Richtung Wochenende freundlicher. Da kommt mehr Sonne raus und vielleicht wird es auch wieder ein bisschen wärmer. Im Moment sind wir ja bei um die 20 Grad.
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2: Da gab es ein sogenanntes Schadensereignis. Und zwar betrifft das die Tramlinien M5 und M1. Die sind unterbrochen. Einmal zwischen, das ist die Büschingstraße und dann bis zum U-Bahnhof Naturkundemuseum und auf der anderen Seite Zionskirchplatz bis Oranienburger Tor. Da geht gerade nichts. Wenn ihr noch was entdeckt, sagt dann mir Bescheid. 030 26 12345. Fahrt schön vorsichtig, passt auf euch auf, kommt gut da an, wo ihr hin wollt. Ihr kennt den ganzen Kladderadatsch. Wir machen hier weiter bei Energy. Natürlich mit mir, Philida, gleich mit Teddy Swims Topic und hier ist Harry Styles.

0: Diese Woche starten wir richtig rein in die Fußball-WM der Herren. Ihr hört Energy, immer die besten neuen Hits. Und passend dazu gibt es ja dann auch immer kleine Sammelaufkleber, die Panini-Bildchen, Jakob von Energy am Morgen. Ja. Und du kennst alle Tricks natürlich.
1: Ja, natürlich geht es ja darum, am Ende ein bisschen was zu sparen in Sachen Panini. Das ist aber gar nicht so einfach, weil ein Mathematiker hat jetzt mal ganz genau nachgerechnet, wie viel man sich besorgen müsste von diesen Stickern, dass man das alleine vollkriegt, dieses Album. Und es sind wohl über 7500 Sticker, die man da sich kaufen müsste. Was? Für so umgerechnet, ja, was sind das, so 1600 Euro in etwa, die man dafür hinlegen müsste. Aber wir wissen ja alle, wir sammeln alle nicht alleine. Wir haben alle Freunde, wir haben Family und es gibt ja inzwischen auch in ganz vielen Orten immer Tauschbörsen. Ja. Wenn man wirklich hingehen kann, wird inzwischen auch als großes Event gefeiert, damit man da wirklich ja, seine Sticker sich hin und her geben kann. Einziger Tipp, den ich noch habe, die haben ja inzwischen so Hintergrundfarben, so verschiedene. Klebt man am besten nur die einfachen Türkisen ein. Weil alle anderen, die haben ja so einen gewissen Wert, sage ich mal, wenn die einen verschiedenen Rahmen haben.
0: So.
1: Die würde ich nicht in das Heftchen packen, die würde ich vielleicht mal ein bisschen weglegen und so in den nächsten Jahren dann vielleicht verkaufen, wenn andere ihre Sticker wieder vergessen haben.
0: Jakob, also du hast ja wirklich immer die kompletten Insights, aber ich mag auch, dass du schon einfach eine Spur zu weit im Panini-Thema jetzt schon drin bist.
1: Ich meine, man muss vorsorgen.
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So klingt für mich Millennial-Sommer. Gibt's jetzt hier für euch bei Energy immer die besten neuen Hits. Ja, wir haben ja verschiedene Webstreams für euch zusammengestellt. Ne? Unter anderem den Stream Energy Millennial Hits. Und da ist sowas hier drin. Das klingt einfach für mich nach Sommer. Ist wirklich Core Memory für mich. Und haben wir jetzt auch in voller Länge Matterfix Big City Life bei Energy. Macht euch einen fantastischen Dienstagnachmittag.

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0: Vivi hier, wir starten rein in euren Energy-Nachmittag, natürlich mit guter Mucke. Christa Sarandi hört ihr gleich mit Good Old Days und weiter geht's mit Harrison. 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

Ihr hört Energy mit mir, Vivi, und bei mir zu Hause, da steht so eine Kiste rum in meinem Schrank und da ist so alter Kram drin. Meine Babyschüchen oder auch mal so ein Heft aus der Schule und natürlich auch ein Fotoalbum. Und der gute Christus Sarandi, der hat letztens sein altes Fotoalbum gefunden und das hat ihn zu diesem Song hier inspiriert. Good Old Days, hört ihr auf Energy, immer die besten neuen.

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0: Na, ich sage mal so, es ist ein bisschen Luft nach oben, ne? Also Sommer sehe ich hier noch nicht wirklich. Jetzt kommt zwar schon ein bisschen die Sonne raus, bleibt sie auch abends da. Morgen auch Sonne am Start bei 21 Grad, aber was ist das am Donnerstag zum Beispiel, ne? 17 Grad und Gewitter, naja.
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0: Da braucht ihr gerade ein bisschen länger auf dem Stadtring Richtung Wedding ab. Wegstraße staut es sich an der Baustelle mit 20 Minuten mehr und 15 Minuten braucht ihr gerade Geduld an der Abfahrt Treptow. Solltet ihr noch was entdeckt haben, dann gerne her damit 030 26 123 45. Und wenn nicht, bleibt mir nur noch übrig zu sagen, Leute, fahrt vorsichtig. Oder wie Miles Smith und Niall Horan sagen würde, Drive Safe, so heißt nämlich ihre neue Single. Die hört ihr jetzt hier auf Energy, immer die besten neuen Hits. Und gleich werde ich euch mal schön verraten, wie ihr dieses Jahr for free an eure Festival-Tickets kommt.

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2: 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Inklusive Privatjet, Luxusvilla und einfach ein Privatkonzert in einer echten Vulkanhöhle.
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lost sein. Also um mal hier mit der Gen Z zu sprechen. Das klingt ja erstmal gar nicht so positiv, ne? Also Zukunftsängste, nicht so richtig wissen, was man will und wohin mit sich. Aber lost sein kann auch was Schönes sein. Nämlich, wenn man sich zum Beispiel in einer Person verliert. Und genau darum geht's in diesem Track hier, Lost von Glockenbach. Hört ihr auf Energy.

0: Hier seid ihr richtig, mittendrin in euren 10 Hits am Stück.
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0: Martin Garrix und Ed Sheeran machen ja grundsätzlich erstmal komplett verschiedene Mucke, aber haben trotzdem zusammen Track rausgebracht. Repeated. Hört ihr hier gleich. Jetzt erstmal Olivia Dean.

Ich glaube, so lange musste die Menschheit noch nie auf einen Song warten. Energy ist an, jetzt mit Martin Garrix und Ed Sheeran. Die haben sich 2014 dazu entschieden, einen Track zusammen rauszubringen. Und woran es am Ende gelegen hat, dass der erst dieses Jahr veröffentlicht wurde, weiß keiner so genau. Aber hier ist er für euch, Repeat It auf Energy. Immer die besten neuen Hits.

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1: Ihr hört NRG, immer die besten neuen Hits mit mir, Vivi und Leute, Fußball alleine gucken. Das ist so richtig.
2: Ja.
1: Fußball beim Public Viewing hingegen gucken, das ist richtig. Genau. Und am besten geht das natürlich in der Kulturbrauerei. Da seht ihr die Fußball-WM-Spiele 2026 live und das auf einer 36 Quadratmeter großen Leinwand. Leute, das ist, als wenn ihr quasi da mit im Stadion drin sitzt. 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Juli. 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
1: Heute bleibt es trocken. Abends kommt die Sonne noch mal ein bisschen mehr raus. Morgen dann 21 Grad. Sonne-Wolken-Mix, soweit so gut. Und Regen gibt es dann auch erst wieder morgen in der Nacht.
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1: Da ist ein Unfall passiert auf der A10 östlicher Ring in Richtung Spreeau. Deswegen achtet da bitte auf die Rettungsgasse. Die Kräfte sind noch nicht vor Ort. Dann gibt es ein bisschen Stau gerade noch auf dem Stadtring Richtung Wedding ab Wechstraße. Und 15 Minuten braucht ihr Geduld an der Abfahrt Treptow. Solltet ihr noch was entdeckt haben, dann meldet es mir gern 030 26 12345. Ihr hört NRG mit mir, Vivi. Und was das Universum die nächsten Tage so für uns bereithält, das wird uns gleich meine Kollegin Felina erklären. Und bis dahin hören wir noch gute Musik. Jetzt zum Beispiel Clock Clock für euch mit Out of the Dark. 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

0: Gatschis an mit mir. Vivi, bald ist ja Weltmeisterschaft, aber was mich noch viel mehr interessiert, ist der Weltraum. Deshalb ist meine Kollegin Felina bei mir.
1: Hallöchen.
0: Felina, wir machen jetzt eine Sonderausgabe von
2: Felinas fulminanten Weltraum-Update.
0: Yay, weil es ist ganz spektakulär, was in diesen Zeiten hier passiert. Du hast es mal für uns rausgesucht.
2: Ja, der Juni ist richtig, richtig toll und ertragreich, kann ich dir schon mal sagen. Zum Beispiel geht es direkt heute los. Zwei Planeten, die wir sehr, sehr hell am Himmel sehen können, treffen heute aneinander. Es wird aussehen, als würden sie sich fast berühren. Also ihr könnt wirklich einfach nach Sonnenuntergang, ja, für sie Zeit ist da, Richtung Westen gucken und dann seht ihr, wie die rummachen, der Jupiter und die Venus.
0: Okay.
2: Mhm. Die Venus wird der hellere Stern sein von beiden.
0: Mhm. Mhm. Schön.
2: Das ist das Erste. Und dann geht es schon direkt weiter am Montag, denn da haben wir so einen super Neumond. Also da ist so richtig stockenfinster in der Nacht.
0: Ja.
2: Dank Neumond sehen wir wirklich schwärzeste Nacht. Und das bedeutet gerade, dass wir ja in der Peak Milchstraßensaison sind, dass wir die richtig gut sehen können. Also natürlich nicht mitten in der Stadt, weil wir haben hier zu viel Lichtverschmutzung.
0: Ja.
2: Aber ein bisschen rausfahren ins Dunkle und dann könnt ihr die ganze Milchstraße sehen.
0: Toll.
2: Ja.
0: Übrigens, astrologisch wird auch noch ein bisschen was passieren und zwar morgen. Da kommt eine neue Folge raus von Magical Detectives. Und wir freuen uns natürlich, wenn ihr da mal reinhört. Überall, wo es Podcasts gibt.
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Der Songtext zu diesem Song hier ist tatsächlich eher durch Zufall entstanden, weil Kings of Leon hatten damals schon die Melodie fertig für diesen Song, aber noch keinen richtigen Text. Und deswegen hat der Leadsänger einfach irgendwas dahin geplappert. Es gab tausend verschiedene Songtitel, wie zum Beispiel Socks on Fire oder Set Us on Fire. Und am Ende ist es dann aber Sex on Fire geworden. Und dieser Track, den feiere ich immer noch extrem dolle, hört ihr jetzt auf Energy. Macht euch einen richtig schönen Dienstag.

0: Schön, dass ihr da seid, mittendrin hier in euren 10 Hits am Stück.
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0: 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Radio Number One. 17 Uhr, rein geht's in den Feierabend und das natürlich mit guter Mucke, Leute. Gleich Fastboy für euch mit Beautiful Life und jetzt Somber.

Schönen Dienstag euch. Ihr hört Energy mit mir, Vivi. Und vielleicht sind ja die Tiefen gerade ein bisschen tief in eurem Leben. Zumindest höher als die Höhen. Und ich glaube, solche Momente oder solche Phasen haben wir ja alle mal. Aber das Wichtige ist, Leute, am Ende wird alles gut. Das versprechen euch auch die Fastboy-Jungs in ihrem neuesten Track Beautiful Life hier auf Energy.

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0: Energies an, immer die besten neuen Hits mit mir, Vivi. 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
0: Ja, und wenn das Gute ist ja auch, wenn ihr das dann zu Hause guckt, ne, seid ihr nicht so aufs Wetter angewiesen. Denn es ist ein bisschen launisch, sage ich euch ehrlich, die nächsten Tage. Also morgen noch ein bisschen Sonne dabei. In der Nacht gibt es dann Regen, aber Donnerstag, huiuiui. Also ein bisschen Regen am Start, so sogar Gewitter am Nachmittag und nur noch so um die 17 Grad.
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0: Da ist es ein bisschen voller auf dem Stadtring, wie immer Richtung Treptow ab Jakob-Kaiser-Platz müsst ihr 10 Minütchen einplanen und Richtung Wedding ab Wegstraße sind es auch nochmal 10. Auch Richtung Wedding braucht ihr ungefähr 15 Minuten Geduld an der Abfahrt Treptow. Und wenn ihr noch was entdeckt habt, dann könnt ihr mir das gerne hier reinmelden. 030 26 123 45. Wenn nicht, müssen wir gleich erstmal über Shane Michael Boos sprechen. Wer das ist und warum ihr den unbedingt mal live sehen solltet, das erzähle ich euch gleich. Jetzt geht's weiter mit Harry Styles, American Girls, hier auf Energy.

0: Kennt ihr eigentlich schon Shane Michael Boos? Den könnt ihr bald live sehen. Energies an, immer die besten neuen Hits mit mir, Vivi. Und hinter Shane Michael Boos steckt dieser junge Mann hier. Das ist Newcomer und Energy Star Somber. Und wir machen jetzt mal ein kurzes Speed-Dating. Somber wird am 5. Juli 21 Jahre alt, also ein Krebs. Ist aufgewachsen in New York, 1,95 groß, hat längere, lockige, dunkle Haare. Und Somber ist übrigens Englisch und bedeutet düster, trüb und ernst. Fand er sehr passend, vor allen Dingen, weil in dem Wort seine Initialen stecken. S, M und B. Und seinen Durchbruch hatte er damals mit dieser Nummer hier. Oh, so ein guter Song auch. Letztes Jahr gab es die erste Grammy-Nominierung als Newcomer und es werden sicherlich noch ganz viele folgen. 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

Viele von euch haben Moss Kehner wahrscheinlich letztes Jahr beim ESC-Vorentscheid kennengelernt. Da ist er ja auch ziemlich weit gekommen. Aber wir hier bei Energy, wir kennen ihn ja schon viel länger. 2021 hat er nämlich zusammen mit Purple Disco Machine diesen Banger hier rausgebracht. Und jetzt ist er hier am Start mit seiner neuesten Single Rhythm Unknown. Hört ihr auf Energy.

0: Schön, dass ihr da seid. Mittendrin hier in euren 10 Hits am Stück.
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0: Vivi hier für euch und gleich gibt's einen neuen Track auf die Ohren und zwar von Alok und Khalid. Dive into me hört ihr gleich. Jetzt geht's weiter mit Alex Warren.

Energy Star Alok, der ist bekannt für seine riesigen Shows, da ist wirklich ganz viel immer los, ganz viel Party. Und Khalid, der ist eher für so intimere, gefühlvollere Konzerte bekannt. Und diese beiden Welten, die verschmelzen jetzt ineinander. Und zwar haben die beiden einen Track zusammen rausgebracht, den sie wahrscheinlich auch mal zusammen performen werden. Dive Into Me hört ihr auf Energy, immer die besten neuen Hits.

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3: Es gibt gute Nachrichten für die Umwelt, Freunde. Wir feiern nämlich eine neue EU-Verordnung, PPWR, Packaging and Packaging Waste Regulation. Das ist ein neues Gesetz und um Einwegverpackungen. Also ab dem 1. Januar 2030 ist es komplett verboten, diese kleinen Plastiktütchen mit so Ketchup, Mayo, Senf, Zucker und so weiter drin auszugeben. Ja, also wenn ihr euch was nach Hause bestellt, dann dürfen diese Tütchen noch mit dabei sein. Aber zum Beispiel dann in Restaurants oder Cafés oder so darf es diese kleinen Plastiktütchen nicht mehr geben, sondern die sollen dann so einen Spender für Ketchup und Co. Bereitstellen, wo ihr euch dann einfach was draus auf den Teller machen könnt. Und so einfach kann es doch manchmal sein. Finden wir gut. Gute Nachrichten für die Umwelt und für alles andere gibt's dann morgen früh natürlich auch wieder bei Energy am Morgen für euch.
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2: Ja, habe ich doch gesagt. Die Sonne kommt nochmal richtig schön raus. Die strahlt hier richtig toll in mein Studio rein. Der Himmel ist blau, Freunde. Wenn ihr Feierabend habt, geht doch nochmal ein bisschen raus und genießt die Sonne. Morgen starten wir eher ein bisschen bewölkt in den Tag, aber die Sonne kommt dann auch wieder am Nachmittag mehr raus bei 21 Grad.
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2: Da habe ich eigentlich nur so ein paar 10-Minuten Staus für euch, zum Beispiel auf dem Stadtring Richtung Treptow ab Jakob-Kaiser-Platz, Richtung Wedding ab Wechsstraße, dann auf der Hermannstraße, Karl-Marx-Straße und Tresco-Allee. Zum Teil, wie gesagt, 10 Minütchen müsst ihr da mehr einplanen. Ansonsten alles gut, fahrt schön vorsichtig oder wie Miles Smith und Niall Horan jetzt uns singen, Drive Safe. Hört ihr auf Energy immer die besten neuen Hits. Und in welcher deutschen Stadt die Menschen am allerglücklichsten sind? Spoiler, Berlin ist es halt schon mal nicht. Das klären wir hier in 10 Minuten.

0: die Menschen besonders glücklich? Das klären wir jetzt. Energies an, immer die besten neuen Hits mit mir, Vivi. Jedes Jahr kommt ja ein Glücksatlas raus und da können wir dann immer direkt schauen, wo die Leute, also in welcher deutschen Stadt, sie am glücklichsten sind. Und Leute, jetzt haltet euch fest, gewonnen hat dieses Jahr die Landeshauptstadt von Thüringen, Erfurt. Hatte ich nicht auf meiner Bingo-Karte, bin ich ganz ehrlich. Aber Gründe dafür sind wohl, dass man da sehr günstig wohnen kann. Gut, und es gibt auch viel Natur. Das mögen Menschen auch sehr gerne. Gleich danach kommen Augsburg und Düsseldorf. Auf dem letzten Platz ist übrigens Rostock gelandet. Und Leute, ich habe 5 Jahre in Rostock gewohnt. Finde ich ein bisschen frech. Also für den letzten Platz, na komm, also ein bisschen höher hätte Rostock sein können. Berlin übrigens auch nicht so gut abgeschnitten, nur auf dem 35. Platz gelandet. Noch hinter zum Beispiel Gelsenkirchen. Aber das liegt vielleicht auch einfach daran, dass in Gelsenkirchen Energy Star Taylor Swift aufgetreten ist. Gelsenkirchen.
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Freunde, ich bin ein Kind der 90er und deswegen feiere ich natürlich auch 90er. Mucke ist doch ganz klar. Und wenn es euch genauso geht, dann checkt doch gerne mal unseren Stream of the Week, die Energy 90er Hits. 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Und diese Girls hier, die haben musikalisch die 90er auf jeden Fall mitbestimmt. Destiny's Child mit Bootylicious hört ihr auf Energy.

0: Taylor Swift mit Opelite habt ihr gerade gehört, hier mittendrin in euren 10 Hits am Stück.
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0: Gleich kommt hier ein bisschen Fuego in die Bude mit Topic und Becky G und Sorry Papi. Jetzt geht's weiter mit Kaigo und ich bin's Vivi. Hi.

So, Leute, Tayo Cruz mit Dynamite hat ja schon mal ordentlich eingeheizt und jetzt gibt's noch mal ordentlich Feuer unterm Hintern, nämlich mit der neuen Single von Topic und Becky G. Zusammen haben sie diesen absoluten Banger produziert. Er heißt Sorry Papi und er gefällt mir doch sehr, sehr gut. Hört ihr jetzt hier, macht euch noch einen richtig schönen Dienstagabend auf Energy.

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0: Wetter. Na, könnt ihr zum Feierabend jetzt nochmal schön die letzten Sonnenstrahlen genießen. Kein Wölkchen sehe ich hier am Himmel. Erst morgen Vormittag, da wird es wieder ein bisschen bewölkter. Nachmittags kommt die Sonne aber wieder schön raus bei 21 Grad maximal. Toll. Da ist noch ein bisschen was los auf dem Startring Richtung Wedding. Ab Wegstraße staut es sich an der Baustelle mit 5 Minuten. Müsst ihr mehr rechnen und 5 Minuten Geduld braucht ihr auch an der Abfahrt Treptow. Ansonsten sieht's gut aus. Solltet ihr noch was entdeckt haben, dann könnt ihr es mir natürlich gerne erzählen. 030 26 123 45. Ansonsten erzähle ich euch gleich was. Und zwar, wie ihr an eure Festival-Tickets für dieses Jahr kommt. Zum Beispiel für Sigurd, Lollapalooza, you name it. Also die ganz großen, da gibt's Tickets für euch, wie ihr da rankommt. Wie gesagt, gleich.

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So, meine lieben Freunde, ich werde mich jetzt in den Feierabend begeben, aber natürlich geht's hier weiter für euch mit richtig guter Mucke. Ganz neu mit dabei, zum Beispiel Michael Schulte jetzt mit Lovesick und gleich übernimmt natürlich mein Kollege Julian Hutter für euch. Wir hören uns morgen wieder ab 15 Uhr, freue ich mich drauf. Bis dahin, macht euch eine gute Zeit, Energies an, immer die Besten.

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1: Um 20 Uhr an diesem Dienstag freue ich mich sehr, dass ihr mit dabei seid. Und gleich rede ich ganz ausführlich über Shane Michael Boost, den ihr besser kennt als Somber. Also das größte Versprechen am US-amerikanischen Singer-Songwriter-Himmel. Wie ihr ganz kostenlos zu ihm kommt, das alles gleich vor. Jetzt aber noch Tiffany Aris mit immer den besten neuen Hits.

0: Down. Shane Michael Booth klingt schon wie so eine Hip-Hop-Hook, ist aber einer der größten aktuellen Künstler. So heißt Somber nämlich in Wirklichkeit der Newcomer und Energy Star, der auch hier zu sehen ist.
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0: Shane Michael Booth, a.k.a. Somber, wirklich so das größte US-Versprechen, das der Popmarkt aktuell zu bieten hat, wird am 5. Juli 21 Jahre alt, kommt ja aus New York, ist wahnsinnig groß, kommt auf den Bildern gar nicht so rüber, 1,95. Somber ist Englisch und bedeutet düster, trüb, ernst. Und das fand er irgendwie passend, vor allen Dingen auch, weil im Wort seine Initialen stecken, also S, M und B. Und sein Durchbruch, ich habe es gerade vorgespielt, hatte er mit Homewrecker. Letztes Jahr gab es dann auch die erste Grammy-Nominierung als Newcomer. Es werden sicher noch einige folgen. Und ihr seht Somber live, nämlich auf dem Sziget Festival, präsentiert von uns von Energy im August in Budapest. Und die Tickets, die gibt es jetzt in der Energy-App für euch.

In der Woche, in der die WM losgeht, Energy ist an bei euch an diesem Dienstagabend. Wir wissen von den Engländern, dass sie eins überhaupt nicht können, nämlich Elfmeterschießen, sodass es historisch bewiesen. Was historisch aber auch bewiesen ist, dass sie wahnsinnig gute Girlbands hervorbringen. Sugar Babes, natürlich die Spice Girls und jetzt auch Flo, F-L-O mit Leak It und immer den besten neuen Hits.

0: Immer die besten neuen Hits hier bei Energy an diesem Dienstag, an dem ich gleich eine fantastische Geschichte aus England vortragen werde. Ein Mann hat nämlich 19 Jahre lang auf seine Post warten müssen, die er vor 19 Jahren extrem gut gebraucht hätte, die jetzt einfach angekommen ist. Was der Verlag dazu sagte, dafür verantwortlich ist und was in der Post drin stand, das alles gleich. Vorher jetzt aber noch immer die besten neuen Hits mit Dermot Kennedy.
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19 Jahre lang hat dieser Mann auf seine Post gewartet und es ist zum Glück nicht in Deutschland passiert. Energy ist an bei euch an diesem Dienstag. Nein, wir sind in England. Ein frisch gebackener Papa hat sich nämlich ein Ratgebermagazin bestellt. Er wollte alles richtig machen. Damals war noch vor Internet, man konnte nicht einfach so googeln und hat sich eben diesen Kinderratgeber organisiert. Das war im Jahr 2007 und jetzt, 19 Jahre später, kam diese Zeitschrift endlich an. Seine Kinder sind mittlerweile ausgezogen. Die Royal Mail, da hat er das damals bestellt, kann sich den Vorfall nicht erklären. Sie meinten aber ganz stolz, immerhin ist das Magazin angekommen. So, und dann steht mir hier natürlich die komplette Bandbreite an Deutsche Bahnwitze zur Verfügung. Und ihr könnt euch jetzt einfach irgendeinen aussuchen. Wie gesagt, kurioser Fall aus England. Wer weiß, vielleicht kann er die Zeitschrift jetzt an seine Kinder einfach weitergeben.

0: Immer die besten neuen Headsetter hier bei Energy, gleich mit Gracie Abrams für euch. Außerdem Harry Styles und Tiffany Harris macht den Anfang.
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Gracie Abrams haben wir hier bei Energy, amerikanische Singer-Songwriterin, aktuell so derartig erfolgreich, dass jetzt ein Jahr vorher es sich schon lohnt, Tickets für ihre Shows im nächsten Jahr zu kaufen. Sie ist nämlich an zwei Folgetagen in Berlin am 12. und 13. Mai in der Uber Arena. Better Be Fast, ansonsten wieder alles ausverkauft. Dankt mir für den Tipp. Später jetzt Hit the Wall mit immer den besten neuen Hits.

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1: Um 21 Uhr an diesem Dienstag, ich will es nur noch mal gesagt haben, genießt das Wetter und vor allen Dingen die langen Tage jetzt so richtig. Ab kommender Woche wird schon wieder abwärts gehen. Es geht so schnell. So, gleich Olivia Dean für euch und vorher jetzt aber noch Harrison mit All the Things She Said und immer den besten neuen Hits.

0: Energy Sun bei euch. Dienstagabend haben wir es mit mir, Julian. Aber jetzt mit meiner besseren Hälfte, Anna.
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0: Zumindest Radiohälfte. Anna, du hast allgemeines Abitur, ich habe noch Fachabitur, du hast einen höheren Bildungsabschluss, deshalb weißt du natürlich mehr. Und hast jetzt stellvertretend für alle eine Aussage für mich dabei und ich muss rätseln, ist sie wahr oder ist sie falsch?
2: Pass auf, Julian, wir machen einen Ausflug in die Tierwelt.
0: Okay.
2: Elefanten geben sich gegenseitig Namen. Fakt oder Fake?
0: Liebe ja Elefanten, die haben vor allen Dingen auch eine sehr emotionale Intelligenz. So, die können sich ja immer an Sachen erinnern, können nach Jahren immer noch Leuten böse sein, wenn sie da schlechte Erfahrungen haben. Insofern kann ich mir auch vorstellen, dass sie so eine emotionalen Reife gerade besitzen und sich Namen geben. Ja.
2: Elefanten geben sich gegenseitig Namen, ist tatsächlich ein Fakt.
0: Siehste?
2: Forscher gehen sogar davon aus, dass ein Elefant in seiner Familie gleich mehrere Namen hat, also mehrere Spitznamen.
0: Hast du zwei Namen oder mehrere?
2: Ja, also bei meiner Mama heiße ich Mucki und bei meinem Papa heiße ich Hasi.
0: Und in einem Pass meine ich so?
2: Achso, den verrate ich nicht, der ist hässlich, den mag ich nicht. Hast du einen, Julian?
0: Ja, Julian Ludwig Hutter heiße ich.
2: Gott, mehr nach München kann man auch wirklich nicht klingen.
0: Wie mein Papa und mein Opa, die heißen auch
2: Ludwig. Oh mein Gott, wir spielen auch morgen Abend wieder eine Runde Fakt oder Fake hier am Feierabend von Julian.
0: Danke, Anna.

eindrucksvolle Stimme hat. So klar, so tief, so sauber. Also deshalb auch oft gebucht wird von großen EDM-Künstlern, Two Colors zum Beispiel, wenn es darum geht, die Vocals zu besetzen. Ich aber, und das sage ich hier an diesem 9. Juni 2026, halte ihn immer dann für am besten, wenn er seine eigene Musik besingt. Und dann kommt die Stimme noch besser raus. Good Old Days, Chris Arandi, immer die besten neuen Hits.

0: Immer die besten neuen Hits hört ihr hier bei Energy. Gleich mit den Jungs von BTS, außerdem Felix Jähn und Mal Smith macht den Anfang.
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0: Euer Feierabend hier bei Energy an diesem Dienstag. Gleich immer die besten neuen Hits da mit BTS. Ich bin Julian und es ist jetzt nicht alles so ganz krass sommerlich, ne? Wenn man mal ganz nach draußen schaut, klar, einigermaßen immer noch hell, aber das Wetter, es lässt so richtig sommerlich, zumindest heute, auf sich warten. Man wünscht sich alte, bessere Zeiten zurück und dann geht man vielleicht noch ein Stück weiter, als alles unbeschwerter war. Und den passenden Soundtrack, den haben wir für euch parat.
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0: Immer die besten neuen Hits. Hört euch hier bei Energy gleich mit dem ganz neuen Song von Alex Warren. Außerdem hören wir Taylor Swift und Michael Schulte. Macht den Anfang.
1: Spinnen. Ach. Momentan bei mir.
2: Ja.
1: Jetzt habe ich mal die Bedeutung mir rausgesucht.
2: Ja,
1: spirituell bedeutet es, Spinnen sind ja auch Krafttiere und symbolisieren Mut, auf eigenen Beinen zu stehen. Ich glaube ja, lieber Ben, bald kommt ja der neue Spider-Man raus und ich glaube, Tom Holland kommt mich besuchen. Das ist diese spirituelle Bedeutung dahinter.
2: Ich glaube, liebe Anna, ich glaube, das bedeutet, du hast eine Macke, beziehungsweise du spinnst.
1: Ah.

Es ist spät geworden hier bei Energy. Dienstagabend haben wir es, aber das Wachbleiben hat sich gelohnt, denn wir hören jetzt zum allerersten Mal den ganz neuen Song von Alex Warren. Klar, da hat er seinen Durchbruch vor gut 2 Jahren mit Ordinary. War immer ja vom Leben gezeichnet. Zumindest hat er es immer wahnsinnig schwer gehabt. Vater früh verstorben, Mutter drogenabhängig, hat ihn rausgeschmissen, weil es mit allem überfordert war. Er hat dann mal auf der Straße gelebt. Und aus all dem, aus all diesem Schmerz, und so ist es ja oft in der Kunst, ist dann seine Musik entstanden. Jetzt der ganz neue Song Passenger mit immer den besten neuen Hits.

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1: Um 22 Uhr an diesem Dienstag, an dem es gleich gute Nachrichten für die Umwelt gibt, denn ab 2030 gibt es ein Plastikverbot in der EU. Für wen das zutrifft und warum wir auf gar keinen Fall die Augen verdrehen sollten, das alles gleich. Vorher aber noch Chasté mit immer den besten neuen Hits.

Dienstagnacht haben wir es hier bei Energy. Ich bin Julian. Gleich gibt es immer die besten neuen Hits. Damit Kygo und Khalid. Und vorher geht es um PPWR. Und das sind fantastische Nachrichten für die Umwelt. Denn wir feiern die neue EU-Verordnung. PPWR steht für Packaging and Packaging Waste Regulation. Also es gibt ein neues Gesetz rund um Einwegverpackungen. Ab dem 1. Januar 2030 soll die greifen. Und ab dann ist es verboten, kleine Plastiktütchen mit Ketchup, Mayo, Senf, Zucker, Karpfensahne und so weiter auszugeben. Das heißt, wenn ihr etwas nach Hause bestellt, dann dürfen die Tütchen zwar noch dabei sein, aber im Restaurant oder Café muss es einen Spender für Ketchup und Co. geben, wo ihr euch dann was auf den Teller macht. Und so soll eben vermieden werden, dass es immer so krass wie Plastik-Waste vor allen Dingen auch in den Weltmeeren kommt. Das finden wir gut. Klar kann man jetzt wieder sagen, EU, haben wir gar keine anderen Probleme, aber ich sage nein, wenn sowas reguliert werden kann, ist das doch für alle eine Sache. Wir merken es im Alltag nicht und die Umwelt dafür umso mehr.

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1: Dienstagnacht haben wir es hier bei Energy. Ich bin Julian und immer, wenn ich so die Playlist durchschaue für die heutige Sendung und ich diesen Titel sehe, denke ich mir, es ist ein bisschen wie, wenn Superman auf Batman trifft in diesem Kinofilm. Und so die zwei absoluten Granden aus ihren Universen ergeben sich die Hand und machen gemeinsame Sache. In diesem Fall jetzt Martin Garrix und fucking Ed Sheeran. Repeated heißt der Song, den haben wir jetzt immer die besten neuen Hits.

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1: Immer die besten neuen Hits hier bei Energy. Gleich Paul Monkey für euch, außerdem Miley Cyrus und Clock Clock macht den Anfang.
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Punchies an bei euch an diesem Dienstagabend. Ich bin Julian und ich mach's oft so in Vorbereitung auf die Sendung, dass ich nochmal ganz kurz zum Bäcker runtergehe, mir was mitnehme, weil so ein Abend kann ja auch lang werden. Und ich kenne mich auch, ab und an habe ich dann auch Lust auf sowas Kleines, Süßes. Und deshalb lag vorne in der Auslage so eine undefinierbare Kugelmasse. Und irgendwie habe ich die angesprochen und ich habe dann den Verkäufer gefragt, können Sie mal ganz kurz sagen, was da in dieser Kokos-Sommerkugel drin ist? Und ich habe relativ schnell an seinem leeren Blick erkannt, der Mann war überfragt, was ja nicht schlimm ist, und ging dann hinter zu seinem Chef und meinte, ich komme gleich wieder, was mich schon ein bisschen ungeduldig hat werden lassen, weil ich dachte, fuck, eigentlich muss ich sofort wieder zurück in die Redaktion, aber okay, ich wollte auch den Betrieb nicht aufhalten. Das war eine sehr unangenehme Situation, weil alle gewartet haben, und dann kam er zurück mit einem zufriedenen Lächeln und ich dachte, okay, der Mann hat jetzt wirklich alles, was ich aufgeschrieben und notiert, und ich wollte es eh nicht so genau wissen. Und dann meinte er, ja, er hat seinen Chef gefragt und in der Sommer-Kokoskugel ist Kokos drin. Dann haben wir uns beide angelacht und gestrahlt und ich meinte, ach so, in der Kokos-Sommerkugel ist also Kokos drin, so genau wollte ich es eigentlich nicht wissen. Dann hat er auch total angefangen zu lachen, weil ihm aufgefallen ist, wie smart das gerade war. Und dann war das aber so eine nette Situation und alle haben mitgelacht. Also ich meine, komm bitte, pack ein, hab richtig Lust drauf. Und ich habe sie, gerade bevor ich das Mikrofon aufgemacht habe, probiert und es schmeckt einfach nur fantastisch. Insofern, alles richtig gemacht. Habt jetzt einen richtig schönen Abend.

0: Immer die besten neuen Hits hat er hier bei Energy, gleich mit No Machine Martini. Außerdem Leonie und Benson Boone macht den Anfang.
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Machine Martini haben wir jetzt hier mit, bei Energy mit Anne Cora. Ich muss bei ihr immer, immer an Marilyn Monroe denken, die ja mit bürgerlichem Namen auch Norma Jean Miller hieß. Und ich bin ziemlich sicher, dass die Eltern von Norma Jean Martin an Marilyn Monroe gedacht haben bei der Namensvergabe. Ungegoogelt. Ich weiß es nicht, kann es mir aber vorstellen. Wäre jetzt 100 Jahre alt geworden, Marilyn Monroe. Anne Cora, Norma Jean Martini, immer die besten neuen Hits.

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1: Um 23 Uhr an diesem Dienstag, lasst uns jetzt die letzte Stunde des Tages noch ganz entspannt gemeinsam ausklingen und Somber hören, der übrigens auf dem Sigurd Festival zu sehen ist. Und dafür wiederum bekommt ihr ganz kostenlos Karten beim Energy Festival Sommer abzuchecken in der Energy App. Jetzt hören wir ihn aber erstmal mit immer den besten neuen Hits.

19 Jahre lang hat dieser Mann auf seine Post gewartet und es ist zum Glück nicht in Deutschland passiert. Energy ist an bei euch an diesem Dienstag. Nein, wir sind in England. Ein frisch gebackener Papa hat sich nämlich ein Ratgebermagazin bestellt. Er wollte alles richtig machen. Damals war noch vor Internet, man konnte nicht einfach so googeln und hat sich eben diesen Kinderratgeber organisiert. Das war im Jahr 2007. Und jetzt, 19 Jahre später, kam diese Zeitschrift endlich an. Seine Kinder sind mittlerweile ausgezogen. Die Royal Mail, da hat er das damals bestellt, kann sich den Vorfall nicht erklären. Sie meinten aber ganz stolz, immerhin ist das Magazin angekommen. So, und jetzt steht mir hier natürlich die komplette Bandbreite an Deutsche Bahnwitze zur Verfügung. Und da könnte ich jetzt einfach irgendeinen aussuchen. Wie gesagt, kurioser Fall aus England. Wer weiß, vielleicht kann er die Zeitschrift jetzt an seine Kinder einfach weitergeben.

Lukas und Felix hören wir jetzt hier bei Energy. Zwei Brüder, die ihr besser kennt als Fastboy, kommen ursprünglich aus Franken, leben mittlerweile seit einigen Jahren in Berlin und haben sich ja wirklich so ihren Lebenstraum erfüllt, nämlich gemeinsam das Hobby zum Beruf machen. Deshalb ist ja Titel nur folgerichtig, Beautiful Life mit immer den besten neuen Hits.

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0: immer die besten neuen Hits hier bei NRG. Gleich Lady Gaga für euch, außerdem Leonie und Harry Styles macht den Anfang.
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0: Energy Sun bei euch. Dienstagabend haben wir es mit mir, Julian. Aber jetzt mit meiner besseren Hälfte, Anna.
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0: Zumindest Radiohälfte. Anna, du hast allgemeines Abitur, ich habe noch Fachabitur, du hast einen höheren Bildungsabschluss, deshalb weißt du natürlich mehr und hast jetzt stellvertretend für alle eine Aussage für mich dabei und ich muss rätseln, ist sie wahr oder ist sie falsch?
2: Pass auf, Julian, wir machen einen Ausflug in die Tierwelt.
0: Okay.
2: Elefanten geben sich gegenseitig Namen. Fakt oder Fake?
0: Liebe ja Elefanten, die haben vor allen Dingen auch eine sehr emotionale Intelligenz. So, die können sich ja immer an Sachen erinnern, können nach Jahren immer noch Leuten böse sein, wenn sie da schlechte Erfahrungen haben. Insofern kann ich mir auch vorstellen, dass sie so eine emotionale Reife gerade besitzen und sich Namen geben. Ja.
2: Elefanten geben sich gegenseitig Namen, ist tatsächlich ein Fakt.
0: Siehste?
2: Forscher gehen sogar davon aus, dass ein Elefant in seiner Familie gleich mehrere Namen hat, also mehrere Spitznamen.
0: Hast du zwei Namen oder mehrere?
2: Ja, also bei meiner Mama heiße ich Mucki und bei meinem Papa heiße ich Hasi.
0: Und in einem Pass meine ich so?
2: Achso, den verrate ich nicht, der ist hässlich, den mag ich. Hast du einen, Julian?
0: Ja, Julian Ludwig Hutter heiße ich.
2: Gott, mehr nach München kann man auch wirklich nicht klingen.
0: Wie mein Papa und mein Opa, die heißen auch
2: Ludwig. Oh mein Gott, wir spielen auch morgen Abend wieder eine Runde Fakt oder Fake hier am Feierabend von Julian.
0: Danke, Anna.

0: 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Immer die besten neuen Hits hört ihr hier bei Energy. Gleich mit Talk to You, außerdem Dermot Kennedy und David Guetta macht den Anfang.
1: Spinnen. Ach. Momentan bei mir.
2: Ja.
1: Jetzt habe ich mal die Bedeutung mir rausgesucht.
2: Ja,
1: spirituell bedeutet es, Spinnen sind ja auch Krafttiere und symbolisieren Mut, auf eigenen Beinen zu stehen. Ich glaube ja, lieber Ben, bald kommt ja der neue Spider-Man raus und ich glaube, Tom Holland kommt mich besuchen. Das ist diese spirituelle Bedeutung dahinter.
2: Ich glaube, liebe Anna, ich glaube, das bedeutet, du hast eine Macke, beziehungsweise du spinnst.
1: Ah.

Es ist spät geworden hier bei Energy an diesem Dienstag, Dienstagnacht, so spät, dass ich jetzt raus bin für heute. Schön, dass ihr mit dabei wart. Ihr hört mich, wenn ihr wollt, morgen wieder ab 20 Uhr bin ich für euch da. Und bis dahin hört ihr jetzt ganz entspannt Energy mit Talk to You und immer den besten neuen Hits. Ciao, ich bin raus. Kommt gut durch die

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0: Fußball-WM ist von einem Mann aus England erfunden worden. Ist ein
1: Fake.
0: Aber zu gut. Es war wirklich ein Mann aus Frankreich.
2: Alle.
0: Jules Rimet. Und er war dann auch der erste Chef der FIFA.
2: Oh, wir haben es also unserem Nachbarland Frankreich zu verdanken.
0: Ja.
2: Merci. Oder wie du auf Französisch sagen würdest, Anna?
3: Merci.

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0: viele Spinnen momentan bei mir.
1: Ja.
0: Jetzt habe ich mal die Bedeutung mir rausgesucht.
1: Ja,
0: spirituell bedeutet es, Spinnen sind ja auch Krafttiere und symbolisieren Mut, auf eigenen Beinen zu stehen. Ich glaube ja, lieber Ben, bald kommt ja der neue Spider-Man raus und ich glaube, Tom Holland kommt mich besuchen. Das ist diese spirituelle Bedeutung dahinter.
1: Ich glaube, liebe Anna, ich glaube, das bedeutet, du hast eine Macke, beziehungsweise du spinnst.
0: Ah!